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2: Mal mehr, mal weniger Wolken sind unterwegs. Es bleibt aber trocken und vereinzelt kann sich auch mal Nebel zeigen. Aktuell liegen die Temperaturen bei 18 bis 13 Grad. Heute gibt's dann viel Sonne, später kommen ein paar Wolken dazu. Am Nachmittag können in den Bergen vereinzelt Schauer oder ein Gewitter auftauchen. Dazu maximal 29 bis 33 Grad.

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1: Im Studio Anna Löwer. Der Iran-Deal zur Beendigung des Krieges ist unterzeichnet. Nach Angaben beider Seiten setzten US-Präsident Trump und Irans Präsident Pezeshkian ihre Unterschriften gestern unter das Dokument. Eigentlich sollte das Abkommen morgen offiziell unterschrieben werden. Das Rahmenabkommen zwischen den USA und dem Iran ist unterzeichnet, doch im Streit um die Straße von Hormuz gibt's weiter Konfliktstoff. Teheran will künftig Gebühren für die Durchfahrt durch die wichtige Schifffahrtsroute verlangen, die USA gehen dagegen von einer freien Durchfahrt aus. Unabhängiger von China werden, dieses Ziel haben sich die G7-Staaten bei ihrem Gipfel in Frankreich gesetzt. China ist ja weltweit Hauptlieferant von seltenen Erden und die werden für fast alle Technikprodukte vom Smartphone bis zur Rakete gebraucht. Strategien für mehr Unabhängigkeit sollen jetzt entwickelt werden. Bei der Fußball-WM hat England mit 4:2 gegen Kroatien gewonnen. Zuvor hatte es Portugal nicht über ein 1:1 gegen den Kongo hinausgeschafft.
0: NRW-Wetter mit KI-Support.
2: Mal mehr, mal weniger Wolken sind unterwegs. Es bleibt aber trocken und vereinzelt kann sich auch mal Nebel zeigen. Aktuell liegen die Temperaturen bei 18 bis 13 Grad. Heute gibt's dann viel Sonne, später kommen ein paar Wolken dazu. Am Nachmittag können in den Bergen vereinzelt Schauer oder ein Gewitter auftauchen. Dazu maximal 29 bis 33 Grad.
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0: banale, oberflächliche Texte müssen bei ihm draußen bleiben. Thomas Anders von Modern Talking über Sting. Englishman in New York.
1: Als ich diesen Song zum ersten Mal hörte, dachte ich nur, was für eine geile Geschichte. So, I'm an alien. Also ich meine, so von sich zu sprechen und diese Unterschiede, so London und New York. Und es ist im Grunde mehr oder weniger die gleiche Sprache, aber trotzdem Welten, die es trennt. Und das hat für mich, bringt er das halt eben musikalisch mit diesem Song unglaublich. Also unglaublich auf die Platte. Und finde ich super.
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1: Mal mehr, mal weniger Wolken sind unterwegs. Es bleibt aber trocken und vereinzelt kann sich auch mal Nebel zeigen. Aktuell liegen die Temperaturen bei 18 bis 13 Grad. Heute gibt's dann viel Sonne, später kommen ein paar Wolken dazu. Am Nachmittag können in den Bergen vereinzelt Schauer oder ein Gewitter auftauchen. Dazu maximal 29 bis 33 Grad.

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1: Im Studio Anna Löwer. Der Iran-Deal zur Beendigung des Krieges ist unterzeichnet. Nach Angaben beider Seiten setzten US-Präsident Trump und Irans Präsident Pezeshkian ihre Unterschriften gestern unter das Dokument. Eigentlich sollte das Abkommen morgen offiziell unterschrieben werden. Unabhängiger von China werden, dieses Ziel haben sich die G7-Staaten bei ihrem Gipfel in Frankreich gesetzt. China ist ja weltweit Hauptlieferant von seltenen Erden und die werden für fast alle Technikprodukte, vom Smartphone bis zur Rakete, gebraucht. Strategien für mehr Unabhängigkeit sollen jetzt entwickelt werden. In Schorndorf bei Stuttgart ist ein Kleinkind in einem Auto tot aufgefunden worden. Offenbar war es stundenlang dort zurückgelassen worden. Laut Polizei soll die 44-jährige Mutter das Kind vergessen haben. Polizei und Staatsanwaltschaft ermitteln. Eine Obduktion soll die genaue Todesursache klären. Bei der Fußball-WM hat Ghana mit 1:0 gegen Panama gewonnen. Zuvor besiegte England Kroatien mit 4:2. Portugal schaffte nur ein 1:1 gegen Kongo.
0: NRW-Wetter mit KI-Support.
2: Mal mehr, mal weniger Wolken sind unterwegs. Es bleibt aber trocken und vereinzelt kann sich auch mal Nebel zeigen. Aktuell liegen die Temperaturen bei 18 bis 13 Grad. Heute gibt's dann viel Sonne, später kommen ein paar Wolken dazu. Am Nachmittag können in den Bergen vereinzelt Schauer oder ein Gewitter auftauchen. Dazu maximal 29 bis 33 Grad.
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1: Mal mehr, mal weniger Wolken sind unterwegs. Es bleibt aber trocken und vereinzelt kann sich auch mal Nebel zeigen. Aktuell liegen die Temperaturen bei 18 bis 13 Grad. Heute gibt's dann viel Sonne, später kommen ein paar Wolken dazu. Am Nachmittag können in den Bergen vereinzelt Schauer oder ein Gewitter auftauchen. Dazu maximal 29 bis 33 Grad.

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1: Im Studio Anna Löwer. Der Iran-Deal zur Beendigung des Krieges ist unterzeichnet. Nach Angaben beider Seiten setzten US-Präsident Trump und Irans Präsident Pezeshkian ihre Unterschriften gestern unter das Dokument. Eigentlich sollte das Abkommen morgen offiziell unterschrieben werden. Das Rahmenabkommen zwischen den USA und dem Iran ist unterzeichnet. Doch im Streit um die Straße von Hormuz gibt es weiter Konfliktstoff. Teheran will künftig Gebühren für die Durchfahrt durch die wichtige Schifffahrtsroute verlangen. Die USA gehen dagegen von einer freien Durchfahrt aus. Kanzler Merz nennt den G7-Gipfel in Frankreich einen Erfolg. Man sei einem Frieden ein Stück näher gekommen, sowohl im Iran als auch in der Ukraine, so Merz. Die Unterstützung der Ukraine durch die westlichen Verbündeten beschreibt er als so stark wie nie. Bei der Fußball-WM hat Ghana mit 1:0 gegen Panama gewonnen. Zuvor besiegte England Kroatien mit 4:2. Portugal schaffte nur ein 1:1 gegen Kongo.
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1: Der Flughafen Paderborn-Lippstadt bekommt eine 4,5 Millionen Euro Finanzspritze vom Staat. Die EU-Kommission hat die Hilfe jetzt genehmigt. Das Geld soll unter anderem die Infrastruktur von Rettungswagen und Feuerwehr am Flughafen stärken. Die EU-Kommission erlaubt Staatshilfen für kleine Flughäfen, damit auch ländlichere Regionen angebunden bleiben. Ordnungsämter in NRW dürfen künftig Aufenthaltsverbote aussprechen. Der Landtag in Düsseldorf hat dazu ein neues Gesetz beschlossen. Außerdem dürfen kleinere Kommunen an Gefahrenstellen selbst blitzen. Außerhalb von Wohnungen können die Ordnungsbehörden per Bodycam kurz Daten zwischenspeichern, bevor eine Situation aus dem Ruder läuft.
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2: Meist sonnig ist es heute Morgen, später hängen auch ein paar Wolken dabei und zum Nachmittag kann es in den Bergen vereinzelt mal nass werden mit einem Gewitter dazu. Insgesamt wird es richtig heiß, die Höchstwerte liegen bei 29 bis 33 Grad, bei Gewittern sind auch Sturmböen möglich. Morgen erst noch sonnig, später mehr Wolken, vereinzelt Schauer und Gewitter, maximal 36 Grad.
0: NRW-Verkehr.
2: Nichts los auf den Straßen in Nordrhein-Westfalen. Aktuell ist alles frei.
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3: Es ist kurz nach fünf in aller Frühe an diesem Donnerstag. Guten Morgen.
4: Hallo, Peter und Marie hier.
3: Viele Menschen hielten unsere nächste Sängerin hier an diesem Morgen für eine internationale Künstlerin, so zum Beispiel aus England oder gar den USA, weil die Produktion einfach richtig international und groß klang.
4: Ja, gewitzt war das, denn die Dame stammt ganz einfach aus dem Saarland.
3: Ja, aber ohne jetzt das Saarland klein machen, nicht? Das muss sowieso schon immer für alle möglichen Vergleiche herhalten, wenn es um Kleinheit geht. Also insofern ein schönes Saarland haben wir doch da in Deutschland. Und hier ist Sandra aus dem Saarland mit Maria Magdalena.

0: Brian Adams in aller Frühe mit Run to You. Guten Morgen.
1: Guten Morgen, Peter und Marie bei 80s 80s. Wir möchten euch an dieser Stelle mal ein Radio ans Herz legen, was man jetzt nicht zu jeder Gelegenheit starten kann, aber wenn man es anmacht, dann ist es wirklich was ganz Besonderes. 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
0: Und warum wir darauf hinweisen, das hat durchaus einen guten Grund, denn wir feiern heute Jubiläum eines wirklich legendären Live-Konzerts am 18. Juni 1988. Da versammelten sich im kalifornischen Pasadena 60.000 Fans, um eine Band zu feiern. Und dieses Konzert sollte auch deshalb Geschichte schreiben, weil nie zuvor auf amerikanischem Boden ein Einzelkonzert vor mehr Zuschauern stattgefunden hat.
1: Und es gibt davon einen Live-Mitschnitt, also so ein Konzertfilm eben, ja. Das Rose Bowl Stadium bebte, Freunde.
0: Beim Abschlusskonzert der Music for the Masses Tour von Depeche Mode. Und wer diesen Film mal gesehen hat oder Ausschnitte, der weiß, dass die Leute wirklich ekstatisch waren und vor allem, dass sie die Texte kannten. Die haben durchaus auch ohne die Band weitergesungen.

Ja, jetzt wisst ihr, wovon ich spreche. Das war wirklich eine grandiose Atmosphäre. Und aus unserem 80s Live Radio gibt's jetzt für uns live aus dem Pasadena Rose Bowl Stadion Depeche Mode und Never Let Me Down Again.

0: Swingout Sister Breakout. Ja, so ein Song, wenn man den erraten müsste in 8 Sekunden, wäre, glaube ich, nicht so besonders schwer, ne? Aber
1: nee, das geht.
0: Wir haben anderen.
1: Ja, wir haben anderen. Mal gucken, wie sich die liebe Alexandra da schlägt, denn die hat sich angemeldet auf 80s80s.de.
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0: Alexandra, schönen guten Morgen an dich.
1: Hallo.
0: Nach Magdeburg.
3: Hallo.
0: Jo. 80s, genau. 80s, achso, das sollten wir vielleicht noch dazu sagen, aber du hast es schon geahnt, nicht wer wir sind, Peter und Marie, hallo.
3: Ich konnte es nicht denken.
0: Ja. Sag mal, du hast es geschrieben, dass du ja in der DDR damals groß geworden bist und bist aber Fan von Depeche Mode und sowas alles. Die Frage ist ja immer, wie hast du die Musik denn da eigentlich gehört? Über Radio oder Fernsehen? Oder war das so einfach?
3: Und zwar habe ich damals bei meinen Eltern im Schlafzimmer Radio gehört. Und da kam dann auch so halt schon Depeche Mode. Und nach der Wende war es ja dann alles offen und auch die Musik war dann anders. Und
0: dann haben deine Eltern also Westradio gehört.
1: Ei. Achtung.
0: Um das mal ganz klar.
3: Geheimnis.
0: Haben das jeder gemacht oder war das irgendwie so, dass das die Nachbarn nicht unbedingt mitkriegen sollen?
3: Das haben viele gemacht. Es gab auch Westfernsehen, aber man musste es halt ein bisschen vertuschen und keiner durfte es richtig wissen.
0: Ja, genau. Also wenn es dann irgendwie um Dallas ging, was man gesehen hat, dann durfte man da eigentlich so tun, als wenn man es gar nicht kennt. Na gut.
3: Ja, das zu sagen, ja.
0: Ja, gut.
1: Es geht los für dich. Jetzt 8 Sekunden ein 80s-Hit und du sagst uns dann bitte Titel oder Interpret. Viel Glück.
0: Sag uns, wer das singt oder wie der Song heißt.
3: Ach du Gott.
0: Das ist nicht der größte Hit dieser Band und dieses Sängers. Aber auch ein Hit. Und die Stimme, stell dir mal die Stimme vor, also die ist schon sehr signifikant, finde ich.
3: Ich hätte jetzt fast gesagt, Jackson 5 oder Michael Jackson, aber nee.
0: Nee, das nicht. Also der Sänger sah schon sehr, ja, wie soll man das sagen, fast schon feminin aus, was seine Schminke betraf.
1: Paradies. Nee, ich sag Paradiesvogel.
0: Ach so, ja genau, entschuldige.
1: Ja.
3: Also dann hätte ich jetzt gesagt Prince.
0: Naja, das könnte
1: noch
0: auch sein.
1: Noch paradiesvögeliger.
0: Ja.
3: Oh, Elton John?
0: Nee. Das wird jetzt dann leider nichts mehr. Oh, schade, Mensch, Alexandra.
1: Vielleicht passiert ja noch ein Wunder. Ein Miracle.
3: Miracle, ja, warte.
1: Da steht sie auf dem Schlauch, die liebe Alexandra. Ja. Aber weißt du was, pass auf, egal wie es jetzt ausgeht, das Gute bei uns ist ja, es gibt ja hier keine Begrenzung. Das heißt, wir machen das einfach nochmal und dann quatschen wir nochmal und dann machen wir uns nochmal einen richtig schönen Morgen zusammen.
0: Oh,
1: aber jetzt müssen wir es leider auflösen.
0: Ja,

0: Ich kenne es, ja, aber...
1: Aber Boy George Culture Club.
2: Oh, es tut mir so leid. Ich meine das wirklich ehrlich. Wir können noch mal quatschen. Ich freue mich da drauf, Alexandra.
1: Ja.
0: Okay, können wir machen. Gerne.
2: Bitte also, noch mal anmelden.
1: Noch mal anmelden Mach und ich. Dann wird das was. Mach Alexandra, es tut uns furchtbar leid, aber diesmal leider nicht. Aber demnächst.
2: Bis zum nächsten Mal, ja?
1: Ja, alles Gute. Ciao.
2: Tschüss.

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1: Im Studio Gisa Weber. Der Deal zur Beendigung des Iran-Kriegs ist unterzeichnet. US-Präsident Trump und Irans Präsident Pezeshkian setzten ihre digitalen Unterschriften unter das Dokument. Beide Seiten erklärten es für gültig. Das Abkommen sieht ein Kriegsende an allen Fronten vor. Auch die Straße von Hormuz wird wieder geöffnet. Zwar nicht die Steuererklärung auf dem Bierdeckel, aber offenbar ein deutlich leichteres Steuersystem. Das plant Finanzminister Klingbeil. Laut Handelsblatt soll das Teil des geplanten großen Reformpakets der Bundesregierung werden. Bisher war bekannt, dass die Einkommenssteuer reformiert werden soll. Deutschland steht vor einer Hitzewelle. Heute werden vor allem in der Südhälfte des Landes mehr als 30 Grad erwartet. Morgen knacken die Temperaturen diese Marke dann wohl im ganzen Land. Teils kann es da auch auf mehr als 35 Grad hochgehen. Jetzt sind auch die letzten Teams in die Fußball-WM eingestiegen. England siegte 4:2 gegen Kroatien mit einem Doppelpack von Harry Kane. Cristiano Ronaldo kam mit Portugal nicht über ein 1:1 gegen die Demokratische Republik Kongo hinaus. Und Ghana schlug Panama 1:0.
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2: Der Flughafen Paderborn-Lippstadt bekommt eine 4,5 Millionen Euro Finanzspritze vom Staat. Die EU-Kommission hat die Hilfe jetzt genehmigt. Das Geld soll unter anderem die Infrastruktur von Rettungswagen und Feuerwehr am Flughafen stärken. Die EU-Kommission erlaubt Staatshilfen für kleine Flughäfen, damit auch ländlichere Regionen angebunden bleiben. Ordnungsämter in NRW dürfen künftig Aufenthaltsverbote aussprechen. Der Landtag in Düsseldorf hat dazu ein neues Gesetz beschlossen. Außerdem dürfen kleinere Kommunen an Gefahrenstellen selbst blitzen. Außerhalb von Wohnungen können die Ordnungsbehörden per Bodycam kurz Daten zwischenspeichern, bevor eine Situation aus dem Ruder läuft.
0: NRW-Wetter mit KI-Support.
3: Meist sonnig ist es heute Morgen, später hängen auch ein paar Wolken dabei und zum Nachmittag kann es in den Bergen vereinzelt mal nass werden mit einem Gewitter dazu. Insgesamt wird es richtig heiß, die Höchstwerte liegen bei 29 bis 33 Grad, bei Gewittern sind auch Sturmböen möglich. Morgen erst noch sonnig, später mehr Wolken, vereinzelt Schauer und Gewitter, maximal 36 Grad.
0: NRW-Verkehr.
3: Nichts los auf den Straßen, aktuell freie Fahrt.
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4: Kurz nach 5:30. Schönen guten Morgen. Ihr seid informiert über alles, was so passiert ist in der Welt. Und jetzt geht's wieder um die Musik.
5: Genauer gesagt geht es jetzt um The Boss. Denn der hat zur Veröffentlichung seines Albums Dancing in the Dark in einem Video eine Statistin, eine junge Frau, auf die Bühne geholt und hat mit der performt. Später kannte sie dann fast die ganze Welt aus der Serie Friends als Monica. Ob das so spontan war?
4: Wie das, glaube ich, aber auch, ob das wirklich so spontan war, wage ich leicht zu bezweifeln. Aber trotzdem ist es eine tolle Aktion gewesen, das auf jeden Fall. Aber was war denn sonst noch los am 18. Juni in den 80ern? Das erfahrt ihr in ein paar Minuten in unserer Timeline.
5: Vorher noch Musik von den Eurythmics.

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1: Am heutigen 18. Juni 1984 landet die New Yorker Sängerin Laura Branigan mit Self-Control auf Platz 1 der deutschen Charts. Der Song stammt aus der Feder des Italo-Disco-Stars Raff, der mit seiner eigenen Version des Songs zwei Plätze dahinter liegt. Den Song Self-Control schickt Raff übrigens notgedrungen an Laura Branigan, nachdem er selbst zunächst mit seiner Version keinen internationalen Plattenvertrag ergattern konnte. Mit der weltbekannten

0: Heute hat einer der ganz Großen der britischen Pop- und Rockmusikszene Geburtstag. Paul McCartney wird am 18. Juni 1942 geboren und ist bis heute aktiv in der Musikszene tätig.
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0: Kommissar geht um. Mit Falco und dem Kommissar geht's auf 6 Uhr so langsam zu. Schönen guten Morgen.
1: Hi, Peter und Marie hier an diesem Donnerstag.
0: Heute wird der Autistic Pride Day gefeiert, seit 2005 genauer gesagt. Und der soll dem Wunsch vieler autistischer Menschen nach gesellschaftlicher Akzeptanz in ihren autistischen Eigenheiten Ausdruck verleihen und wurde von der Gruppe Aspis for Freedom ins Leben gerufen.
1: Jetzt muss man sich mal überlegen, ja, unser nächster Künstler, der lebt seit über 40 Jahren mit dieser Krankheit, Gary Newman nämlich, der hat die Diagnose erhalten in einer Zeit, da war Autismus in der Öffentlichkeit überhaupt gar kein Thema. Wie schwer muss das gewesen sein?
0: Auch für ihn, wie für so viele andere, ist dieses Asperger-Syndrom, das ist eben die Art des Autismus, die hat ein sehr zweischneidiges Schwert. Denn Newman betrachtet seine, ja, obsessive und fokussierte Art, die durch diese Krankheit bedingt ist, durchaus auch als Vorteil in der Musikindustrie. Er sieht darin nämlich Antrieb, Dinge nach seinen eigenen Regeln zu gestalten und extreme Detailgenauigkeit in seinen Produktionen zu haben.
1: Ja, so positiv wie das dann für uns als Fans und für ihn als Musik- und Kunstschaffender ist, so schlimm ist diese Diagnose aber manchmal im Alltag. Es gibt so Dinge, ja, wie zum Beispiel Smalltalk, da hat er totale Probleme mit. Gibt einen sehr spannenden Artikel, den ihr euch darüber mal durchlesen könnt, den haben wir für euch fertig gemacht auf 80s.de.
0: Gary Newman, ein genialer Musiker und Wegbereiter der elektronischen Musik, ist er allemal und wir hören ihn jetzt mit Carl.

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1: Im Studio Gisa Weber. Der Deal zur Beendigung des Iran-Kriegs ist unterzeichnet. US-Präsident Trump und Irans Präsident Pezeshkian setzten ihre digitalen Unterschriften unter das Dokument. Beide Seiten erklärten es für gültig. Das Abkommen sieht ein Kriegsende an allen Fronten vor. Auch die Straße von Hormuz wird wieder geöffnet. Temperaturen von weit über 30 Grad, damit muss in den nächsten Tagen in ganz Deutschland gerechnet werden. Die erste bundesweite Hitzewelle des Jahres steht in den Startlöchern. Bis Sonntag muss mit hohen Temperaturen und teils auch Hitzegewittern gerechnet werden. Zwar nicht die Steuererklärung auf dem Bierdeckel, aber offenbar ein deutlich leichteres Steuersystem. Das plant Finanzminister Klingbeil. Laut Handelsblatt soll das Teil des geplanten großen Reformpakets der Bundesregierung werden. Bisher war bekannt, dass die Einkommenssteuer reformiert werden soll. Jetzt sind auch die letzten Teams in die Fußball-WM eingestiegen. England siegte 4:2 gegen Kroatien mit einem Doppelpack von Harry Kane. Cristiano Ronaldo kam mit Portugal nicht über ein 1:1 gegen die Demokratische Republik Kongo hinaus. Und Ghana schlug Panama 1:0.
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2: Der Flughafen Paderborn-Lippstadt bekommt 4,5 Millionen Euro Staatshilfe. Die EU-Kommission hat dafür grünes Licht gegeben. Mit dem Geld soll etwa die Infrastruktur für Rettungswagen und Feuerwehr am Airport verbessert werden. Kleine Flughäfen dürfen laut EU-Kommission Hilfe bekommen. So sollen auch ländliche Regionen an den Luftverkehr angebunden bleiben. In Dortmund ist ein 18-Jähriger über die Ruhrallee gerast. Die Polizei laserte ihn mit 160 statt erlaubten 60 Stundenkilometern. Beim Anhalten bei der Kontrolle raste er auf einen Beamten zu, sodass der Polizist ausweichen musste. Seinen Führerschein ist der junge Mann jetzt erstmal los. Außerdem hat er mehrere Anzeigen am Hals.
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3: Meist sonnig ist es heute Morgen, später hängen auch ein paar Wolken dabei und zum Nachmittag kann es in den Bergen vereinzelt mal nass werden mit einem Gewitter dazu. Insgesamt wird es richtig heiß, die Höchstwerte liegen bei 29 bis 33 Grad, bei Gewittern sind auch Sturmböen möglich. Morgen erst noch sonnig, später mehr Wolken, vereinzelt Schauer und Gewitter, maximal 36 Grad.
0: NRW-Verkehr.
3: Nichts los auf den Straßen, aktuell freie Fahrt.
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4: Donnerstag, wir sind in der zweiten Stunde, es ist kurz nach sechs. Guten Morgen.
5: Hallo, Peter und Marie hier für euch. Letztes Jahr hat unsere nächste Band eine US-Tour gemacht und die hieß I Want My 80s, also ich will meine 80er.
4: Ja, also wir wollen die 80er nicht wirklich zurückhaben, aber die Musik, die passt heute noch genauso wie früher. Und die Band, von der Marie gerade gesprochen hat, das waren Wang Chung. Und hier sind sie mit ihrem großen Hit

0: Wenn man von einem Happy Sound spricht, spricht dieses Lied, glaube ich, genau dafür. Send My Heart, The Adventures. Wir haben Donnerstag und was sagen wir an dieser Stelle? Guten Morgen.
1: Guten Morgen. So wie in der Schule.
0: Ja.
1: Wir haben jetzt hier für euch bei 80s 80s eine unverwechselbare, großartige Stimme. Und das aus sehr freudigem Anlass.
0: Die Stimme von Alison Moyet, nämlich die Sängerin, die sowohl solo viele Erfolge hat, als auch zusammen mit Vince Clarke als Yazoo. Sie feiert heute ihren 65. Geburtstag.

0: Boah. Alison Moyet in allen Jahrzehnten, was für eine Stimme, muss man ja wirklich sagen. Und sie hätte ja auch kommerziell wirklich eine der ganz Großen werden können, aber ja, sie zog sich immer wieder zurück nach ihrer Scheidung oder nach der Geburt ihrer Kinder und da wollte sie einfach ihre Ruhe haben, was ja völlig verständlich ist. Danach wollte sie wiederkommen, aber das ist nicht immer so leicht und so blieb sie zumindest, was den musikalischen Erfolg betrifft, chartmäßig außerhalb Englands nicht mehr so erfolgreich.
1: Und die könnt ihr noch in diesem Jahr live erleben. Eine Übersicht über alle Konzerte von Alison Moyet findet ihr natürlich auf unserem Konzertkalender auf 80s80s.de.
0: Und das lohnt sich. Während ihre komplette Europatournee ausverkauft ist, gibt es in Deutschland tatsächlich noch Tickets für Berlin, Frankfurt und Hannover. Also ran! Hier ist Alison Moyet mit Yazoo, Nobody's Diary.

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1: Ja, und hier ist Musik aus Norditalien und natürlich gibt's das Ganze in unserem Italo-Disco-Radio bei 80s. Der Mann, den ich hier anspreche, der heißt oder nennt sich genauer gesagt Maiko Mission. Und jetzt muss ich euch mal fragen, könnt ihr mit diesem Text was anfangen? Nun, wie alt bist du? Wo ist dein Hafen? Ich habe viel zu tun, öffne die Tür. Ja, ich lebe so wahrhaftig ohne meinen Geliebten. Aber sag mir, wenn der Himmel blau ist, wie alt bist du? Da bleiben doch einige Fragen offen.
0: Frösche essen gern Bananen, warum?
1: Genau, aber ist ja wurscht, der Song ist trotzdem richtig gut und hier ist er. How old are you?

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1: Im Studio Gisa Weber. Die USA und der Iran haben ihren vorläufigen Deal für ein Ende des Krieges unterschrieben. Die Vereinbarung sieht unter anderem vor, dass der Krieg an allen Fronten sofort endet. Teheran öffnet die Straße von Hormuz, die USA heben ihre Seeblockade auf. In den kommenden 60 Tagen wollen beide Seiten ein endgültiges Friedensabkommen schließen. Deutschland steht vor einer Hitzewelle. Heute werden vor allem in der Südhälfte des Landes mehr als 30 Grad erwartet. Morgen knacken die Temperaturen diese Marke dann wohl im ganzen Land. Teils kann es da auch auf mehr als 35 Grad hochgehen. Nach dem G7 ist vor dem EU-Gipfel. Bei dem Treffen der Staats- und Regierungschefs in Brüssel liegt der Fokus ab heute auf der Ukraine und möglichen Friedensverhandlungen mit Russland. Zuletzt hatte sich ja auch US-Präsident Trump bereit erklärt, den Druck auf Russland wieder zu erhöhen. Jetzt sind auch die letzten Teams in die Fußball-WM eingestiegen. England siegte 4:2 gegen Kroatien mit einem Doppelpack von Harry Kane. Cristiano Ronaldo kam mit Portugal nicht über ein 1:1 gegen die Demokratische Republik Kongo hinaus. Ghana schlug Panama 1:0 und Kolumbien setzte sich 3:1 gegen Usbekistan durch.
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2: Der Flughafen Paderborn-Lippstadt bekommt 4,5 Millionen Euro Staatshilfe. Die EU-Kommission hat dafür grünes Licht gegeben. Mit dem Geld soll etwa die Infrastruktur für Rettungswagen und Feuerwehr am Airport verbessert werden. Kleine Flughäfen dürfen laut EU-Kommission Hilfe bekommen. So sollen auch ländliche Regionen an den Luftverkehr angebunden bleiben. In Dortmund ist ein 18-Jähriger über die Ruhrallee gerast. Die Polizei laserte ihn mit 160 statt erlaubten 60 Stundenkilometern. Beim Anhalten bei der Kontrolle raste er auf einen Beamten zu, sodass der Polizist ausweichen musste. Seinen Führerschein ist der junge Mann jetzt erstmal los. Außerdem hat er mehrere Anzeigen am Hals.
0: NRW-Wetter mit KI-Support.
3: Meist sonnig ist es heute Morgen. Später hängen auch ein paar Wolken dabei. Und zum Nachmittag kann es in den Bergen vereinzelt mal nass werden, mit einem Gewitter dazu. Insgesamt wird es richtig heiß. Die Höchstwerte liegen bei 29 bis 33 Grad. Bei Gewittern sind auch Sturmböen möglich. Morgen erst noch sonnig, später mehr Wolken, vereinzelt Schauer und Gewitter, maximal 36 Grad.
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3: Auf der A42 Kamp-Lindfort Richtung Dortmund staut es sich zwischen Duisburg-Neumühl und dem Kreuz Oberhausen-West auf 2 Kilometern.
4: Und wir sind schon in der nächsten halben Stunde an diesem Donnerstag. Schönen guten Morgen.
5: Hallo mit Peter und Marie. Gleich gibt es hier für euch wieder etwas neu Aufgearbeitetes. Das heißt, Peter nimmt sich einen 80s-Track und sucht neue Infos für euch raus mit einer Popstory.
4: Und es gibt den Song eines Sängers, der mit seiner Band eigentlich gar keinen großen kommerziellen Erfolg wollte und ihn aber trotzdem hatte. Wer das ist, das erfahrt ihr in ein paar Minuten. Vorher The Police, Don't Stand.

0: ihre Geschichte.
1: Eine echt irre Idee, die Autor Luke Reinhardt als Grundlage für seinen Roman The Dice Man, also der Würfler, verwendet. Die Hauptperson seiner Geschichte ist ein gelangweilter Psychiater, der einen neuen Kick in seinem Leben sucht. Also beschließt er, alle Entscheidungen nur noch durch Würfeln zu fällen. Im Privaten und auch im Beruflichen haben die Würfel die Macht. Ein spannendes Gedankenexperiment, das sie aber besser nicht im echten Leben ausprobiert. Denn die Würfel des Schicksals führen das Leben der Romanfigur ins absolute Chaos. Talk-Talk-Frontmann Mark Hollis ist von dem Roman völlig fasziniert. Er schafft es, das 500 Seiten dicke Werk in einen 3 Minuten und 59 Sekunden langen Song zu verdichten. Such a Shame. Es wird 1984 der größte Hit von Talk-Talk.

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1: Er fühlt sich besonders wohl hier in dieser Kategorie. Schon des Öfteren haben wir David Bowie mit Songs vorgestellt, die in den 80ern richtig gut liefen, aber sich dann so ausgeschlichen haben. Und da sagen wir Stopp, nein, das wollen wir nicht, denn die Songs sind mindestens genauso geil wie die Klassiker, die wir natürlich auch super gerne spielen. Er hat sich ja ganz viel im Filmgeschäft ausgetobt, viel Filmmusik gemacht. Für den Film, von dem Peter euch jetzt aber erzählt, sollte er eigentlich den kompletten Sound machen. Hat er aber keine Zeit für gehabt, alle Songs zu machen. Und deswegen hat er Hilfe bekommen, und zwar von Roger Waters.
2: Aber einen Song, den hat er gemacht, und Marie, du hast völlig recht, David Bowie ist so vielfältig, dass ich den immer sehr, sehr gerne wieder hier in der Sendung habe, eben mit solchen Titeln. Und hier geht's um eine etwas skurrile Angelegenheit, die auch sehr traurig ist, nämlich um einen Atombombenangriff von der Sowjetunion auf England und ein älteres Ehepaar, die durchleidet da eine sehr, sehr schlimme Zeit. Das Ganze in einem Zeichentrickfilm. Das mutet schon wirklich sehr gewagt und ungewöhnlich an. Und was man da für Musik draufsetzen kann, das hat David Bowie eben mit einem Song bewiesen. Und der ist natürlich so, wie der Film auch ist, etwas melancholisch, dem Thema entsprechend, aber wunderschön. Einer meiner Lieblingssongs, muss ich sagen. When the Wind Blows, so hieß der Film, so heißt der Song. Hier ist David Bowie.
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0: Ein Song aus der sehr experimentellen Phase von David Bowie, aber wunderschön, When the Wind Blows.
1: Und genau dieser Song wird nicht nur Peters Meinung nach viel zu selten im Radio gespielt, obwohl er doch absolut mega ist. Und genau deswegen findet er sich auch in Peters Lost 80s wieder. 80s, 80s.

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1: Im Studio Gisa Weber. Es ist der nächste Schritt für einen Frieden zwischen den USA und dem Iran. Beide Seiten haben jetzt die Absichtserklärung für ein Kriegsende unterschrieben. Darin steht, dass die Kämpfe enden und der Iran die Straße von Hormuz öffnet. Wichtige Fragen bleiben bislang aber offen, etwa zur konkreten Zukunft des iranischen Atomprogramms. Deutschland steht vor einer Hitzewelle. Heute werden vor allem in der Südhälfte des Landes mehr als 30 Grad erwartet. Morgen knacken die Temperaturen diese Marke dann wohl im ganzen Land. Teils kann es da auch auf mehr als 35 Grad hochgehen. Nach dem G7 ist vor dem EU-Gipfel. Bei dem Treffen der Staats- und Regierungschefs in Brüssel liegt der Fokus ab heute auf der Ukraine und möglichen Friedensverhandlungen mit Russland. Zuletzt hatte sich ja auch US-Präsident Trump bereit erklärt, den Druck auf Russland wieder zu erhöhen. Jetzt sind auch die letzten Teams in die Fußball-WM eingestiegen. England siegte 4:2 gegen Kroatien mit einem Doppelpack von Harry Kane. Cristiano Ronaldo kommt mit Portugal nicht über ein 1:1 gegen die Demokratische Republik Kongo hinaus. Und die weiteren Ergebnisse: Usbekistan-Kolumbien 1:3 und Ghana-Panama 1:0.
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2: Der Flughafen Paderborn-Lippstadt bekommt eine 4,5 Millionen Euro Finanzspritze vom Staat. Die EU-Kommission hat die Hilfe jetzt genehmigt. Das Geld soll unter anderem die Infrastruktur von Rettungswagen und Feuerwehr am Flughafen stärken. Die EU-Kommission erlaubt Staatshilfen für kleine Flughäfen, damit auch ländlichere Regionen angebunden bleiben. In Bonn sind zwei Menschen bei einer Explosion in einem Auto verletzt worden. In dem Handwerkerwagen hatte sich wohl Gas aus einer undichten Propangasflasche gesammelt. Nach dem Einsteigen kam es zur Verpuffung. Die Feuerwehr rückte an. Der Mann und die Frau kamen mit leichten Verbrennungen ins Krankenhaus.
0: NRW-Wetter mit KI-Support.
3: Sonnig geht's rein in den Morgen, später ziehen ein paar Wolken durch. Über den Tag bleibt's meistens freundlich. Nur in den Bergen kann am Nachmittag vereinzelt mal ein Schauer oder auch ein Gewitter runterkommen. Dann sind auch Sturmböen drin. Dazu wird's richtig heiß mit 29 bis 33 Grad. Morgen ähnlich, erst viel Sonne, später mehr Wolken, vereinzelt Schauer oder Gewitter, maximal bis 36 Grad.
0: NRW-Verkehr.
3: Auf der A42 Kamp-Lindfort Richtung Dortmund staut es sich zwischen Herne-Krange und dem Kreuz Herne auf 2 Kilometern.
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4: Donnerstag, kurz nach 7. Guten Morgen.
5: Guten Morgen, Peter und Marie für euch. Und wir beide, sowie die komplette 80s Community, sagen alles Liebe zum Geburtstag an Alison Moyet. Die gute Dame wird 65 Jahre alt.
4: Ja, und ich freue mich ganz besonders natürlich, dass sie auf großer Europatournee ist und ärgere mich tierisch, weil zu den Terminen in Deutschland kann ich leider nicht. Und
5: nein,
4: das ärgert mich immens, weil ich hätte sie so gern mal wieder gesehen.
5: Und es ärgert ihn wirklich. Ich kann es euch sagen, auch wenn das Mikrofon hier aus ist, ärgert er sich weiter. Vielleicht hilft's ja, wenn wir dann mal ein bisschen Musik von ihr hören.
4: Ja, das ist richtig. Das machen wir jetzt auch. Das ist Alison Moyet mit Yazoo. Don't go.

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0: Alpha Will Big in Japan. Ja, so ein Song, wenn man den erraten müsste in 8 Sekunden, wäre, glaube ich, nicht so besonders schwer, ne? Aber
1: nee, das geht.
0: Wir haben einen anderen.
1: Ja, wir haben einen anderen. Mal gucken, wie sich die liebe Alexandra da schlägt, denn die hat sich angemeldet auf 80s80s.de.
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0: Alexandra, schönen guten Morgen an dich.
1: Hallo.
0: Nach Magdeburg.
3: Hallo.
0: Jo. 80s, genau. 80s, achso, das sollten wir vielleicht noch dazu sagen, aber du hast es schon geahnt, nicht wer wir sind. Peter und Marie, hallo.
3: Ich konnte es mir nicht denken.
0: Ja, ja, ja. Sag mal, du hast uns geschrieben, dass du ja in der DDR damals groß geworden bist und bist aber ja. Fan von Depeche Mode und sowas alles. Die Frage ist ja mal, wie hast du die Musik denn da eigentlich gehört? Über Radio oder Fernsehen? Oder war das so einfach?
3: Und zwar habe ich damals bei meinen Eltern im Schlafzimmer Radio gehört. Und da kam dann auch so halt schon Depeche Mode. Und nach der Wende war es ja dann alles offen und auch ja, die Musik klar. War dann anders.
0: Und dann haben deine Eltern also Westradio gehört.
1: Ei, ei, ei. Achtung.
0: Um das mal ganz klar.
3: Geheimnis.
0: Haben das jeder gemacht oder war das irgendwie so, dass die Nachbarn nicht unbedingt mitkriegen sollen?
3: Das haben viele gemacht. Es gab auch Westfernsehen, aber man musste es halt ein bisschen vertuschen und keiner durfte es richtig wissen.
0: Ja, ja, genau. Also wenn es dann irgendwie um Dallas ging, was man gesehen hat, dann durfte man da eigentlich so tun, als wenn man es gar nicht kennt. Na gut.
3: Ja, sozusagen, ja.
0: Ja, gut.
1: Es geht los für dich. Jetzt 8 Sekunden ein 80s-Hit und du sagst uns dann bitte Titel oder Interpret. Viel Glück.
0: Sag okay. uns, wer das singt oder wie der Song heißt.
3: Ach du Gott.
0: Das ist nicht der größte Hit dieser Band und dieses Sängers. Aber auch ein Hit. Und die Stimme, stell dir mal die Stimme vor, also die ist schon sehr signifikant, finde ich.
3: Ich hätte jetzt fast gesagt, Jackson 5 oder Michael Jackson, aber nee.
0: Nee, das

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1: Der Flughafen Paderborn-Lippstadt bekommt eine 4,5 Millionen Euro Finanzspritze vom Staat. Die EU-Kommission hat die Hilfe jetzt genehmigt. Das Geld soll unter anderem die Infrastruktur von Rettungswagen und Feuerwehr am Flughafen stärken. Die EU-Kommission erlaubt Staatshilfen für kleine Flughäfen, damit auch ländlichere Regionen angebunden bleiben. In Bonn sind zwei Menschen bei einer Explosion in einem Auto verletzt worden. In dem Handwerkerwagen hatte sich wohl Gas aus einer undichten Propangasflasche gesammelt. Nach dem Einsteigen kam es zur Verpuffung. Die Feuerwehr rückte an. Der Mann und die Frau kamen mit leichten Verbrennungen ins Krankenhaus.
0: NRW-Wetter mit KI-Support.
2: Sonnig geht's rein in den Morgen, später ziehen ein paar Wolken durch. Über den Tag bleibt's meistens freundlich. Nur in den Bergen kann am Nachmittag vereinzelt mal ein Schauer oder auch ein Gewitter runterkommen. Dann sind auch Sturmböen drin. Dazu wird's richtig heiß mit 29 bis 33 Grad. Morgen ähnlich, erst viel Sonne, später mehr Wolken, vereinzelt Schauer oder Gewitter, maximal bis 36 Grad.
0: NRW-Verkehr.
2: Auf der A45 Hagen Richtung Dortmund staut es sich zwischen dem Kreuz Hagen und Schwerte-Ergste auf 2 Kilometern. Und auf der A45 Hagen Richtung Dortmund gibt es zwischen dem Kreuz Dortmund West und Dortmund Hafen 3 Kilometer Stau.
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3: Donnerstag früh, kurz nach 7:30. Ihr seid informiert über alles, was so passiert ist in der Welt. Und jetzt geht's wieder um die Musik. Guten Morgen.
4: Genauer gesagt geht es jetzt um The Boss. Denn der hat zur Veröffentlichung seines Albums Dancing in the Dark in einem Video eine Statistin, eine junge Frau, auf die Bühne geholt und hat mit der performt. Später kannte sie dann fast die ganze Welt aus der Serie Friends als Monica. Ob das so spontan war?
3: Wie das, glaube ich, aber auch, ob das wirklich so spontan war, wage ich leicht zu bezweifeln. Aber trotzdem ist es eine tolle Aktion gewesen, das auf jeden Fall. Aber was war denn sonst noch los am 18. Juni in den 80ern? Das erfahrt ihr in ein paar Minuten in unserer Timeline.
4: Vorher noch Musik von Wing Chun.

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1: Am heutigen 18. Juni 1984 landet die New Yorker Sängerin Laura Branigan mit Self-Control auf Platz 1 der deutschen Charts. Der Song stammt aus der Feder des Italo-Disco-Stars Raff, der mit seiner eigenen Version des Songs zwei Plätze dahinter liegt. Den Song Self-Control schickt Raff übrigens notgedrungen an Laura Branigan, nachdem er selbst zunächst mit seiner Version keinen internationalen Plattenvertrag ergattern konnte. Mit der weltbekannten Laura Branigan hat das natürlich geklappt. Laura Branigan stirbt am 26. August 2004 in ihrer Heimatstadt New York. Self-Control bleibt der erfolgreichste Song der gesamten Karriere und erreicht auch in den britischen und amerikanischen Charts die Top 5. Heute hat einer der ganz Großen der britischen Pop- und Rockmusikszene Geburtstag. Paul McCartney wird am 18. Juni 1942 geboren und ist bis heute aktiv in der Musikszene tätig.
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0: Peter und Marie hier bei 80s 80s mit extra viel Zeit. Warum dehne ich das so? Naja, weil wir jetzt ein bisschen mehr Zeit haben für unsere Musik.
1: Ja, maximale Freude, denn es kommt wieder eine Maxi angeflogen aus unserem Maxi Radio. Das findet ihr in der kostenfreien Sender-App und im Web und da gibt es jetzt einen Titel draus.
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0: Die Band heißt Johnny Hates Jazz und sie hatten tatsächlich einige Hits. Der erste, das war Shattered Dreams, aber zunächst mal nur in Europa, vor allem in England. Aber die Jungs wollten natürlich auch in Amerika Fuß fassen und da hatte man eine sehr gute Idee. Man hat nämlich richtig viel Geld in die Hand genommen, um ein Video zu produzieren und der Regisseur war kein anderer als David Fincher. Den kennen wir ja, der hat Filme wie Fight Club gemacht oder Der seltsame Fall des Benjamin Button, also richtig, richtig große Dinger. Und der Mann kostet was, aber es hat sich auf jeden Fall rentiert, denn Johnny Hates Jazz und Shattered Dreams ging auf Platz 2 in Amerika und das war der Anfang einer kurzen, aber sehr guten Karriere für die Band. Hier sind sie in der Maxi-Version, die Shattered Dreams.
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1: Im Studio Gisa Weber. Die USA und der Iran haben ihren vorläufigen Deal für ein Ende des Krieges unterschrieben. Die Vereinbarung sieht unter anderem vor, dass der Krieg an allen Fronten sofort endet. Teheran öffnet die Straße von Hormuz, die USA heben ihre Seeblockade auf. In den kommenden 60 Tagen wollen beide Seiten ein endgültiges Friedensabkommen schließen. Deutschland steht vor einer Hitzewelle. Heute werden vor allem in der Südhälfte des Landes mehr als 30 Grad erwartet. Morgen knacken die Temperaturen diese Marke dann wohl im ganzen Land. Teils kann es da auch auf mehr als 35 Grad hochgehen. Nach dem G7 ist vor dem EU-Gipfel. Bei dem Treffen der Staats- und Regierungschefs in Brüssel liegt der Fokus ab heute auf der Ukraine und möglichen Friedensverhandlungen mit Russland. Zuletzt hatte sich ja auch US-Präsident Trump bereit erklärt, den Druck auf Russland wieder zu erhöhen. Jetzt sind auch die letzten Teams in die Fußball-WM eingestiegen. England siegte 4:2 gegen Kroatien mit einem Doppelpack von Harry Kane. Cristiano Ronaldo kommt mit Portugal nicht über ein 1:1 gegen die Demokratische Republik Kongo hinaus. Und die weiteren Ergebnisse: Usbekistan-Kolumbien 1:3 und Ghana-Panama 1:0.
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2: Der Flughafen Paderborn-Lippstadt bekommt 4,5 Millionen Euro Staatshilfe. Die EU-Kommission hat dafür grünes Licht gegeben. Mit dem Geld soll etwa die Infrastruktur für Rettungswagen und Feuerwehr am Airport verbessert werden. Kleine Flughäfen dürfen laut EU-Kommission Hilfe bekommen. So sollen auch ländliche Regionen an den Luftverkehr angebunden bleiben. Die NRW-Ordnungsämter bekommen mehr Befugnisse, das hat der Landtag beschlossen. Künftig dürfen sie unter strengen Regeln Aufenthaltsverbote verhängen. Kleinere Kommunen dürfen an Gefahrenstellen selbst blitzen. Auch Bodycams können im Einsatz kurzzeitig Daten speichern, zumindest außerhalb von Wohnungen, bevor eine Situation eskaliert.
0: NRW-Wetter mit KI-Support.
3: Sonnig geht's rein in den Morgen, später ziehen ein paar Wolken durch. Über den Tag bleibt's meistens freundlich. Nur in den Bergen kann am Nachmittag vereinzelt mal ein Schauer oder auch ein Gewitter runterkommen. Dann sind auch Sturmböen drin. Dazu wird's richtig heiß mit 29 bis 33 Grad. Morgen ähnlich, erst viel Sonne, später mehr Wolken, vereinzelt Schauer oder Gewitter, maximal bis 36 Grad.
0: NRW-Verkehr.
3: Auf der A1 Köln Richtung Dortmund staut es sich zwischen dem Kreuz Köln-Nord und Köln-Niehl auf 3 Kilometern. Auf der A42 Kamp-Lindfort Richtung Dortmund gibt es 2 Kilometer Stau zwischen Herne-Krange und dem Kreuz Herne. Es stockt auf der A45 Hagen Richtung Dortmund zwischen dem Kreuz Hagen und dem Westhofener Kreuz auf 3 Kilometern. Und auf der A45 Hagen Richtung Dortmund sind es zwischen dem Kreuz Dortmund-West und Dortmund-Hafen ebenfalls 3 Kilometer Stau.
4: Acht Uhr ist durch. Schönen guten Morgen, hier sind Peter und Marie.
5: Hallo, schönen Donnerstag.
4: Unsere nächste Band wirbt folgendermaßen. Manchmal kommen sie wieder. Drei, die Ärzte mit dem Kontrabass, stehen auf der Bühne und erzählen sich was. Mit Schingderassabum und Täterete.
5: Geht weiter mit Nachhaltigkeitskonzept und Sozialtickets, mit Laolas und Handylichtkerzenmeer, mit Wall of Death und Distinktionsgewinn, mit Gänsehaut und Freudentränen. Am Ende sind alle glücklich, mit gutem Gewissen versprochen.
4: Ja, genau so werben die Ärzte auf ihrer Website für ihre Tour im nächsten Jahr. Da braucht man, glaube ich, gar nichts mehr zu sagen.
5: Nee.
4: Die Tour ist übrigens schon komplett ausverkauft. Ja, kein Wunder bei dieser Werbung. Wir sind die Ärzte. Hier ist Westerland.

0: Kim Wilde und You Came. Wir haben Donnerstag und was sagen wir an dieser Stelle? Guten Morgen.
1: Guten Morgen. So wie in der Schule.
0: Ja.
1: Wir haben jetzt hier für euch bei 80s 80s eine unverwechselbare, großartige Stimme und das aus sehr freudigem Anlass.
0: Die Stimme von Alison Moyet, nämlich die Sängerin, die sowohl solo viel Erfolg hat, als auch zusammen mit Vince Clarke als Yazoo. Sie feiert heute ihren 65. Geburtstag.

0: Boah. Alison Moyet in allen Jahrzehnten, was für eine Stimme, muss man ja wirklich sagen. Und sie hätte ja auch kommerziell wirklich eine der ganz Großen werden können. Aber ja, sie zog sich immer wieder zurück nach ihrer Scheidung oder nach der Geburt ihrer Kinder. Und da wollte sie einfach ihre Ruhe haben, was ja völlig verständlich ist. Danach wollte sie wiederkommen, aber das ist nicht immer so leicht. Und so blieb sie zumindest, was den musikalischen Erfolg betrifft, chartmäßig außerhalb Englands nicht mehr so erfolgreich.
1: Und die könnt ihr noch in diesem Jahr live erleben. Eine Übersicht über alle Konzerte von Alison Moyet findet ihr natürlich auf unserem Konzertkalender auf 80s80s.de.
0: Und das lohnt sich. Während ihre komplette Europatournee ausverkauft ist, gibt es in Deutschland tatsächlich noch Tickets für Berlin, Frankfurt und Hannover. Also ran! Hier ist Alison Moyet mit Yazoo Situation.

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1: Und 80s Neo ist auch dabei, aber auch das Rock Radio Saga. On the Loose, das bedeutet sozusagen auf der Flucht sein. Und im Text geht es dann um ja eine etwas problematische Beziehung. Da singt der Sänger, ich sehe das Problem beginnen, ich sehe, wie die Spannung wächst, ich sehe, wie du es für dich behältst. Und dann, anstatt Schlussfolgerung zu ziehen, sehe ich dich nach etwas anderem greifen. Oh, können wir den Text mal ganz hören? Also ihr könnt ja alle gut Englisch, also zuhören, dann wisst ihr, worum es genau geht in On the Loose. Und wenn ihr nicht zuhören wollt, ist es einfach ein geiler Song. Sag

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1: Im Studio Gisa Weber. Es ist der nächste Schritt für einen Frieden zwischen den USA und dem Iran. Beide Seiten haben jetzt die Absichtserklärung für ein Kriegsende unterschrieben. Darin steht, dass die Kämpfe enden und der Iran die Straße von Hormuz öffnet. Wichtige Fragen bleiben bislang aber offen, etwa zur konkreten Zukunft des iranischen Atomprogramms. Temperaturen von weit über 30 Grad. Damit muss in den nächsten Tagen in ganz Deutschland gerechnet werden. Die erste flächendeckende Hitzewelle des Jahres steht in den Startlöchern. So ein starker Wetterumschwung kann auch körperlich belasten, warnt der Deutsche Wetterdienst. Nach dem G7 ist vor dem EU-Gipfel. Bei dem Treffen der Staats- und Regierungschefs in Brüssel liegt der Fokus ab heute auf der Ukraine und möglichen Friedensverhandlungen mit Russland. Zuletzt hatte sich ja auch US-Präsident Trump bereit erklärt, den Druck auf Russland wieder zu erhöhen. Fußball-Bundesligist RB Leipzig trennt sich von Trainer Ole Werner. Das hat der Club jetzt mitgeteilt. Zuvor hatte es Berichte über einen Streit zwischen ihm und Red Bull-Fußball-Boss Jürgen Klopp gegeben. Werner hatte die Leipziger zuletzt zurück in die Champions League geführt. Sein Nachfolger steht noch nicht fest.
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2: Der Flughafen Paderborn-Lippstadt bekommt 4,5 Millionen Euro Staatshilfe. Die EU-Kommission hat dafür grünes Licht gegeben. Mit dem Geld soll etwa die Infrastruktur für Rettungswagen und Feuerwehr am Airport verbessert werden. Kleine Flughäfen dürfen laut EU-Kommission Hilfe bekommen. So sollen auch ländliche Regionen an den Luftverkehr angebunden bleiben. Die NRW-Ordnungsämter bekommen mehr Befugnisse, das hat der Landtag beschlossen. Künftig dürfen sie unter strengen Regeln Aufenthaltsverbote verhängen. Kleinere Kommunen dürfen an Gefahrenstellen selbst blitzen. Auch Bodycams können im Einsatz kurzzeitig Daten speichern, zumindest außerhalb von Wohnungen, bevor eine Situation eskaliert.
0: NRW-Wetter mit KI-Support.
3: Sonnig geht's rein in den Morgen, später ziehen ein paar Wolken durch. Über den Tag bleibt's meistens freundlich. Nur in den Bergen kann am Nachmittag vereinzelt mal ein Schauer oder auch ein Gewitter runterkommen. Dann sind auch Sturmböen drin. Dazu wird's richtig heiß mit 29 bis 33 Grad. Morgen ähnlich, erst viel Sonne, später mehr Wolken, vereinzelt Schauer oder Gewitter, maximal bis 36 Grad.
0: NRW-Verkehr.
3: Auf der A1 Köln Richtung Dortmund staut es sich zwischen dem Kreuz Köln-Nord und Köln-Niehl auf 3 Kilometern. Auf der A3 Arnheim Richtung Köln gibt es zwischen dem Kreuz Oberhausen und dem Kreuz Oberhausen-West ebenfalls 3 Kilometer Stau. Dann stockt es auf der A3 Köln Richtung Oberhausen zwischen Leverkusen-Zentrum und dem Kreuz Leverkusen auf 2 Kilometern. Und auf der A4 Herlen-Aachen Richtung Köln sind es 4 Kilometer Stau zwischen dem Kreuz Köln-West und Köln-Eiffeltor.
4: Und wir sind schon in der nächsten halben Stunde an diesem Donnerstag. Schönen guten Morgen.
5: Hallo mit Peter und Marie. Gleich gibt es hier für euch wieder etwas neu Aufgearbeitetes. Das heißt, Peter nimmt sich einen 80s-Track und sucht neue Infos für euch raus mit einer Popstory.
4: Es geht um den Song einer Frau, die sich tatsächlich damit neu erfand. Und das mit riesigem Erfolg. Wer das sein wird, erfahrt ihr in ein paar Minuten. Jetzt die Pretenders, Don't Get Me Wrong. 80s.

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1: Am Morgen des 17. Januar 1989 klingelt im kalifornischen Stockton das Telefon in der örtlichen Polizeistation. Ein unbekannter Anrufer spricht eine Todesdrohung gegen die örtliche Grundschule aus. Doch niemand nimmt die Warnung wirklich ernst. Ein fataler Fehler. Denn von dem, was dann geschieht, würden wir alle, die ganze Welt, erfahren. Gegen Mittag parkt der 26-jährige Patrick Edward Purdy seelenruhig sein Auto vor der Grundschule, steigt aus und setzt seinen Chevrolet in Flammen. Danach geht alles ganz schnell. Mit einer halbautomatischen AK-47 feuert er wahllos auf Kinder und Betreuer. Dann tötet er sich selbst mit einem Schuss in den Kopf. 5 Kinder sind tot, 32 verletzt. Amerika steht zunächst unter Schock und schnell entflammt eine Diskussion über den Zustand des Landes und der verwahrlosten amerikanischen Jugend. Diesen Eindruck teilen die Musikproduzenten Jimmy Jam und Terry Lewis überhaupt nicht. Sie erleben in den Clubs in New York ein ganz anderes, junges Amerika. Bunt, fröhlich, freundlich, positiv. Weil die Männer an neuen Songs für Janet Jackson arbeiten, entscheiden sie spontan, ein Lied zu schreiben, das Amerikas Jugend ganz anders darstellt. Als positive und in ihrer Liebe zur Musik vereinte Gemeinschaft, als die Rhythm Nation.

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1: Er fühlt sich besonders wohl hier in dieser Kategorie. Schon des Öfteren haben wir David Bowie mit Songs vorgestellt, die in den 80ern richtig gut liefen, aber sich dann so ausgeschlichen haben. Und da sagen wir Stopp, nein, das wollen wir nicht, denn die Songs sind mindestens genauso geil wie die Klassiker, die wir natürlich auch super gerne spielen. Er hat sich ja ganz viel im Filmgeschäft ausgetobt, viel Filmmusik gemacht. Für den Film, von dem Peter euch jetzt aber erzählt, sollte er eigentlich den kompletten Sound machen. Hat er aber keine Zeit für gehabt, alle Songs zu machen. Und deswegen hat er Hilfe bekommen, und zwar von Roger Waters.
2: Aber einen Song, den hat er gemacht. Und Marie, du hast völlig recht, David Bowie ist so vielfältig, dass ich den immer sehr, sehr gerne wieder hier in der Sendung habe, eben mit solchen Titeln. Und hier geht's um eine etwas skurrile Angelegenheit, die auch sehr traurig ist, nämlich um einen Atombombenangriff von der Sowjetunion auf England und ein älteres Ehepaar, die durchleidet da eine sehr, sehr schlimme Zeit. Das Ganze in einem Zeichentrickfilm. Das mutet schon wirklich sehr gewagt und ungewöhnlich an. Und was man da für Musik draufsetzen kann, das hat David Bowie eben mit einem Song bewiesen. Und der ist natürlich so, wie der Film auch ist, etwas melancholisch, dem Thema entsprechend, aber wunderschön. Einer meiner Lieblingssongs, muss ich sagen. When the Wind Blows, so hieß der Film, so heißt der Song. Hier ist David Bowie.
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0: Ein Song aus der sehr experimentellen Phase von David Bowie, aber wunderschön. When the Wind Blows.
1: Aus der Rubrik Peters Lost 80s. Die läuft immer dienstags, donnerstags und samstags. Darin sind so viele tolle Songs aus den 80ern, die heute zu Unrecht ein bisschen in Vergessenheit geraten sind.

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1: Im Studio Gisa Weber. Es ist der nächste Schritt für einen Frieden zwischen den USA und dem Iran. Beide Seiten haben jetzt die Absichtserklärung für ein Kriegsende unterschrieben. Darin steht, dass die Kämpfe enden und der Iran die Straße von Hormuz öffnet. Wichtige Fragen bleiben bislang aber offen, etwa zur konkreten Zukunft des iranischen Atomprogramms. Temperaturen von weit über 30 Grad, damit muss in den nächsten Tagen in ganz Deutschland gerechnet werden. Die erste bundesweite Hitzewelle des Jahres steht in den Startlöchern. Bis Sonntag muss mit hohen Temperaturen und teils auch Hitzegewittern gerechnet werden. Unabhängiger von China werden. Dieses Ziel haben sich die G7-Staaten bei ihrem Gipfel in Frankreich gesetzt. Dafür sollen jetzt Strategien entwickelt werden. China ist ja weltweit Hauptlieferant von seltenen Erden. Und die werden für fast alle Technikprodukte, vom Smartphone bis zur Rakete, gebraucht. Jetzt sind auch die letzten Teams in die Fußball-WM eingestiegen. England siegte 4:2 gegen Kroatien. Portugal kam nicht über ein 1:1 gegen die Demokratische Republik Kongo hinaus. Die weiteren Ergebnisse: Usbekistan-Kolumbien 1:3 und Ghana-Panama 1:0.
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2: Ordnungsämter in NRW bekommen jetzt mehr Befugnisse. Sie dürfen künftig etwa Aufenthaltsverbote aussprechen. Der Landtag in Düsseldorf hat dazu ein neues Gesetz beschlossen. Außerdem dürfen kleinere Kommunen an Gefahrenstellen selbst blitzen. Und außerhalb von Wohnungen können die Ordnungsbehörden jetzt auch per Bodycam Daten aufnehmen und kurz zwischenspeichern, bevor eine Situation aus dem Ruder läuft. In Dortmund ist ein 18-Jähriger über die Ruhrallee gerast. Die Polizei laserte ihn mit 160 statt erlaubten 60 Stundenkilometern. Beim Anhalten bei der Kontrolle raste er auf einen Beamten zu, sodass der Polizist ausweichen musste. Seinen Führerschein ist der junge Mann jetzt erstmal los. Außerdem hat er mehrere Anzeigen am Hals.
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3: Sonne satt heute Vormittag. Später kommen ein paar Wolken dazu. In den Bergen kann am Nachmittag auch mal ein Schauer runterkommen. Ein Gewitter ist nicht ganz ausgeschlossen. Insgesamt bleibt's aber sommerlich heiß mit Höchstwerten zwischen 30 und 34 Grad. Morgen dann schwülheiß. Erst wieder viel Sonne, später mehr Wolken und vereinzelt Schauer oder Gewitter. Maximal bis 37 Grad.
0: NRW-Verkehr.
3: Auf der A1 Euskirchen Richtung Dortmund staute sich zwischen Köln-Bocklemünd und Köln-Niehl auf 3 Kilometern. Auf der A3 Köln Richtung Oberhausen sind es zwischen Köln-Mülheim und dem Kreuz Leverkusen ebenfalls 3 Kilometer Stau. Auf der A4 Herlen-Aachen Richtung Köln stockt es zwischen dem Kreuz Köln-West und Köln-Eiffeltor auf 4 Kilometern. Und auf der A42 Kamp-Lindfort Richtung Dortmund gibt es zwischen Herne-Krange und dem Kreuz Herne 2 Kilometer Stop-and-Go.
4: Es ist Donnerstag, der 18. Juni. Wir haben kurz nach 9. Guten Morgen.
5: Hallo, hier sind Peter und Marie. Und wir beide, sowie die komplette 80s Community, sagen alles Liebe zum Geburtstag an Alison Moyet. Die gute Dame wird 65 Jahre alt.
4: Ja, und ich freue mich ganz besonders natürlich, dass sie auf großer Europatournee ist und ärgere mich tierisch, weil zu den Terminen in Deutschland kann ich leider nicht. Und
5: nein,
4: das ärgert mich immens, weil ich hätte sie so gern mal wieder gesehen.
5: Und es ärgert ihn wirklich. Ich kann es euch sagen, auch wenn das Mikrofon hier aus ist, ärgert er sich weiter. Vielleicht hilft's ja, wenn wir dann mal ein bisschen Musik von ihr hören.
4: Ja, das ist richtig. Das machen wir jetzt auch. Hier ist Alison Moyet mit All Cried Out.

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2: Am heutigen 18. Juni 1984 landet die New Yorker Sängerin Laura Branigan mit Self-Control auf Platz 1 der deutschen Charts. Der Song stammt aus der Feder des Italo-Disco-Stars Raff, der mit seiner eigenen Version des Songs zwei Plätze dahinter liegt. Den Song Self-Control schickt Raff übrigens notgedrungen an Laura Branigan, nachdem er selbst zunächst mit seiner Version keinen internationalen Plattenvertrag ergattern konnte. Mit der weltbekannten Laura Branigan hat das natürlich geklappt. Laura Branigan stirbt am 26. August 2004 in ihrer Heimatstadt New York. Self-Control bleibt ihr erfolgreichster Song der gesamten Karriere und erreicht auch in den britischen und amerikanischen Charts die Top 5. Heute hat einer der ganz Großen der britischen Pop- und Rockmusikszene Geburtstag. Paul McCartney wird am 18. Juni 1942 geboren und ist bis heute aktiv in der Musikszene tätig.
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1: Im Studio Gisa Weber. Die USA und der Iran haben ihren vorläufigen Deal für ein Ende des Krieges unterschrieben. Die Vereinbarung sieht unter anderem vor, dass der Krieg an allen Fronten sofort endet. Teheran öffnet die Straße von Hormuz, die USA heben ihre Seeblockade auf. In den kommenden 60 Tagen wollen beide Seiten ein endgültiges Friedensabkommen schließen. Bundeskanzler Merz geht davon aus, dass sich die Koalition schnell auf eine Rentenreform einigt. Nächsten Dienstag bekommt Schwarz-Rot die Empfehlungen der Rentenkommission. Merz sagte NTV, dann werden wir das sehr zügig auch im Kabinett beschließen, umsetzen und in den Deutschen Bundestag einbringen. Temperaturen von weit über 30 Grad, damit muss in den nächsten Tagen in ganz Deutschland gerechnet werden. Die erste bundesweite Hitzewelle des Jahres steht in den Startlöchern. Bis Sonntag muss mit hohen Temperaturen und teils auch Hitzegewittern gerechnet werden. Nächste Überraschung bei der Fußball-WM. Portugal um Superstar Cristiano Ronaldo hat sich von Außenseiter Kongo schocken lassen. Endstand 1:1. England hat gegen Kroatien mit 4:2 gewonnen. Außerdem spielten Usbekistan Kolumbien 1:3 und Ghana Panama 1:0.
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2: Ordnungsämter in NRW bekommen jetzt mehr Befugnisse. Sie dürfen künftig etwa Aufenthaltsverbote aussprechen. Der Landtag in Düsseldorf hat dazu ein neues Gesetz beschlossen. Außerdem dürfen kleinere Kommunen an Gefahrenstellen selbst blitzen. Und außerhalb von Wohnungen können die Ordnungsbehörden jetzt auch per Bodycam Daten aufnehmen und kurz zwischenspeichern, bevor eine Situation aus dem Ruder läuft. In Dortmund ist ein 18-Jähriger über die Ruhrallee gerast. Die Polizei laserte ihn mit 160 statt erlaubten 60 Stundenkilometern. Beim Anhalten bei der Kontrolle raste er auf einen Beamten zu, sodass der Polizist ausweichen musste. Seinen Führerschein ist der junge Mann jetzt erstmal los. Außerdem hat er mehrere Anzeigen am Hals.
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3: Sonne satt heute Vormittag. Später kommen ein paar Wolken dazu. In den Bergen kann am Nachmittag auch mal ein Schauer runterkommen. Ein Gewitter ist nicht ganz ausgeschlossen. Insgesamt bleibt's aber sommerlich heiß mit Höchstwerten zwischen 30 und 34 Grad. Morgen dann schwülheiß. Erst wieder viel Sonne, später mehr Wolken und vereinzelt Schauer oder Gewitter. Maximal bis 37 Grad.
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3: Auf der A1 Euskirchen Richtung Dortmund staut es sich zwischen Köln-Bocklemünd und Köln-Niehl auf 3 Kilometern. Auf der A3 Köln Richtung Oberhausen sind es 3 Kilometer Stau zwischen Köln-Mülheim und dem Kreuz Leverkusen. Auch auf der A3 Oberhausen Richtung Köln stockt es zwischen Oberhausen-Holten und dem Kreuz Oberhausen-West auf 2 Kilometern. Und auf der A43 Recklinghausen Richtung Münster gibt es zwischen Senden und dem Kreuz Münster-Süd 3 Kilometer Stop-and-Go.
4: Halb 10 in Deutschland an diesem Donnerstag. Guten Morgen.
5: Hallo, Peter und Marie hier.
4: Bei einigen Songs fragt man sich eigentlich, worum geht's hier eigentlich? Ja, im nächsten Song tatsächlich um Anspannung, Isolation und Stress in einer völlig fremden Umgebung. Textzeile, du kommst dir vor wie ein Alien, sie jagen
5: weißt
4: dich, sie schnappen
5: dich. Weißt du, denken muss, als wenn man aus dem Büro gerade spricht?
4: Das kann natürlich auch sein.
5: Man berichtet von der Arbeit.
4: Der Song ist sicherlich sehr weit einsetzbar. Es geht aber auch um Paranoia, das passt dann auch wieder. Und ehe dass ihr jetzt denkt, oh mein Gott, was haben die denn da für einen komplizierten Song rausgepackt? Nein, ist er nicht. Dahinter stecken Michael Cretu und Hubert K., das birgt doch schon für Qualität. Inka und Hamilton sind die, die singen Dancing into Danger.
5: Euer neuer Beruhigt.

0: Peter und Marie hier bei 80s 80s mit extra viel Zeit. Warum dehne ich das so? Naja, weil wir jetzt ein bisschen mehr Zeit haben für unsere Musik.
1: Ja, maximale Freude, denn es kommt wieder eine Maxi angeflogen aus unserem Maxi Radio. Das findet ihr in der kostenfreien Sender-App und im Web und da gibt es jetzt einen Titel draus.
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0: Die Band heißt Johnny Hates Jazz und sie hatten tatsächlich einige Hits. Der erste, das war Shattered Dreams, aber zunächst

0: erstmal nur in Europa, vor allem in England. Aber die Jungs wollten natürlich auch in Amerika Fuß fassen und da hatte man eine sehr gute Idee. Man hat nämlich richtig viel Geld in die Hand genommen, um ein Video zu produzieren. Und der Regisseur war kein anderer als David Fincher. Den kennen wir ja, der hat Filme wie Fight Club gemacht oder Der seltsame Fall des Benjamin Button. Also richtig, richtig große Dinger. Und der Mann kostet was, aber es hat sich auf jeden Fall rentiert, denn Johnny Hates Jazz und Shattered Dreams ging auf Platz 2 in Amerika und das war der Anfang einer kurzen, aber sehr guten Karriere für die Band. Hier sind sie in der Maxi-Version, die Shattered Dreams.
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0: paar Minütchen haben wir noch in der Morning Show. Das waren die House Martins, Five Get Over Excited. Und für alle, die gerade erst aufgestanden sind, einen wunderschönen guten Morgen.
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0: Und warum wir darauf hinweisen, das hat durchaus einen guten Grund, denn wir feiern heute Jubiläum eines wirklich legendären Live-Konzerts am 18. Juni 1988. Da versammelten sich im kalifornischen Pasadena 60.000 Fans, um eine Band zu feiern. Und dieses Konzert sollte auch deshalb Geschichte schreiben, weil nie zuvor auf amerikanischem Boden ein Einzelkonzert vor mehr Zuschauern stattgefunden hat.
1: Und es gibt davon einen Live-Mitschnitt, also so ein Konzertfilm eben, ja. Das Rose Bowl Stadium bebte, Freunde.
0: Beim Abschlusskonzert der Music for the Masses Tour von Depeche Mode. Und wer diesen Film mal gesehen hat oder Ausschnitte, der weiß, dass die Leute wirklich ekstatisch waren und vor allem, dass sie die Texte kannten. Die haben durchaus auch ohne die Band weitergesungen.

Ja, jetzt wisst ihr, wovon ich spreche. Das war wirklich eine grandiose Atmosphäre. Und aus unserem 80s Live Radio gibt's jetzt für uns live aus dem Pasadena Rose Bowl Stadion Depeche Mode und Strange Love.

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1: Im Studio Gisa Weber. Die USA und der Iran haben ihren vorläufigen Deal für ein Ende des Krieges unterschrieben. Die Vereinbarung sieht unter anderem vor, dass der Krieg an allen Fronten sofort endet. Teheran öffnet die Straße von Hormuz, die USA heben ihre Seeblockade auf. Bundeskanzler Merz geht davon aus, dass sich die Koalition schnell auf eine Rentenreform einigt. Nächsten Dienstag bekommt Schwarz-Rot die Empfehlungen der Rentenkommission. Merz sagt der NTV, dann werden wir das sehr zügig auch im Kabinett beschließen, umsetzen und in den Deutschen Bundestag einbringen. Junge Menschen müssen im Netz besser geschützt werden. Das sagen 80% der Deutschen in einer Umfrage der Verbraucherzentrale, berichtet die Rheinische Post. Sie fordern, dass die Politik mehr tut, auch wenn das strengere Regeln für Plattformen bedeutet. Aktuell wird über ein Social-Media-Verbot diskutiert. Nächste Überraschung bei der Fußball-WM. Portugal um Superstar Cristiano Ronaldo hat sich von Außenseiter Kongo schocken lassen, entstand 1:1. England hat auch dank eines Kane-Doppelpacks den wilden Schlagabtausch gegen Kroatien mit 4:2 gewonnen. Außerdem spielten Usbekistan Kolumbien 1:3 und Ghana Panama 1:0.
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2: In Bonn sind zwei Menschen bei einer Explosion in einem Auto verletzt worden. In dem Handwerkerwagen hatte sich wohl Gas aus einer undichten Propangasflasche gesammelt. Nach dem Einsteigen kam es zur Verpuffung. Die Feuerwehr rückte an. Der Mann und die Frau kamen mit leichten Verbrennungen ins Krankenhaus. Der Flughafen Paderborn-Lippstadt bekommt eine 4,5 Millionen Euro Finanzspritze vom Staat. Die EU-Kommission hat die Hilfe jetzt genehmigt. Das Geld soll unter anderem die Infrastruktur von Rettungswagen und Feuerwehr am Flughafen stärken. Die EU-Kommission erlaubt Staatshilfen für kleine Flughäfen, damit auch ländlichere Regionen angebunden bleiben.
0: NRW-Wetter mit KI-Support.
3: Sonne satt heute Vormittag. Später kommen ein paar Wolken dazu. In den Bergen kann am Nachmittag auch mal ein Schauer runterkommen. Ein Gewitter ist nicht ganz ausgeschlossen. Insgesamt bleibt's aber sommerlich heiß, mit Höchstwerten zwischen 30 und 34 Grad. Morgen dann schwülheiß, erst wieder viel Sonne, später mehr Wolken und vereinzelt Schauer oder Gewitter, maximal bis 37 Grad.
0: NRW-Verkehr.
3: Auf der A3 Oberhausen Richtung Köln staut es sich zwischen Oberhausen-Holten und dem Kreuz Oberhausen-West auf 2 Kilometern. Auf der A42 Kamp-Lindfort Richtung Dortmund sind es zwischen Hernekrange und dem Kreuz Herne ebenfalls 2 Kilometer Stau. Auf der A45 Hagen Richtung Dortmund stockt es zwischen dem Kreuz Hagen und dem Westhofener Kreuz auf 3 Kilometern. Und auf der A46 Düsseldorf Richtung Wuppertal gibt es zwischen dem Sonnborner Kreuz und Wuppertal Fares-Beck 2 Kilometer Stop and Go.
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4: Kurz nach 10, cool, dass ihr weiter dabei seid. Ich bin Torte. Schöne Grüße an alle Müll- und Entsorgungsdienste. Heute ist euer Tag, internationaler Tag der Müllabfuhr. Viele von euch sind schon seit Stunden unterwegs und machen vielleicht gerade jetzt Pause. Genießt sie und dazu den coolen Sound der 80er. Hier jetzt mit Daryl Hall und John Oates mit Maneater.

0: 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Midnight Oil, Blue Sky Mine.
1: Ein Song gegen das Vergessen. Blue Sky Mine erinnert an das Schicksal der Männer, die in den 1940er Jahren in engen, stickigen Stollen und Schächten in den Minen der australischen Stadt Wittenoom schufteten. Was sie nicht wussten, das Material, das sie täglich aus dem Stein schlugen, war tödlicher Asbest. Viele Menschen sterben, bevor die Regierung 1966 endlich die Mine schließt und

Blondie und Rapture bei 80s. Wir feiern heute eine der großen Stimmen der 80er. Alison Moyet wird 65. Zusammen mit Vince Clarke beim Duo Yazoo hat sie in den 80ern mit Songs wie Don't Go, Nobody's Diary oder Only You Synthie-Pop-Geschichte geschrieben. Und auch solo hat sie mit Hits wie All Cried Out, Is This Love oder Weak in the Presence of Beauty große Hits geprägt. Gibt's alle live on stage im September. Dann kommt Alison Moyet nämlich für 4 Konzerte nach Deutschland mit ihrer Songs of Yazoo, The Minutes and Other Tour. Dabei stehen Yazoo-Songs und ausgewählte Tracks ihrer gefeierten Elektronika-Alben im Mittelpunkt. Happy Birthday, Alison Moyet zum 65. Geburtstag. Hier jetzt mit einem ihrer größten Yazoo-Hits, Only You, bei 80s.

0: Earth, Wind and Fire bekommen eine eigene Doku. Ja, die legendäre Funk- und Soul-Band steht im Mittelpunkt einer neuen Dokumentation mit einem etwas sperrigen Namen. Achtung, Earth, Wind and Fire. To be celestial versus that's the weight of the world. So heißt das Ganze, hatte Weltpremiere beim Tribeca Festival. Die Doku blickt hinter die Kulissen einer der erfolgreichsten Bands aller Zeiten. Ja, im Film kommen unter anderem Philip Bailey, Stevie Wonder und auch Lionel Richie zu Wort. Ja, und auch der ehemalige US-Präsident Barack Obama und First Lady Michelle tauchen da auf. Erzählt wird die Geschichte von den Anfängen bis zu den Welthits wie September, Boogie Wonderland und natürlich Let's Groove. Die knapp zweistündige Doku zeigt nicht nur die größten Erfolge von Earth, Wind & Fire, sondern auch die kreativen Ideen und Visionen hinter ihrem einzigartigen Sound. Für die Fans absolutes Pflichtprogramm. 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
2: Sonne satt heute Vormittag. Später kommen ein paar Wolken dazu. In den Bergen kann am Nachmittag auch mal ein Schauer runterkommen. Ein Gewitter ist nicht ganz ausgeschlossen. Insgesamt bleibt's aber sommerlich heiß mit Höchstwerten zwischen 30 und 34 Grad. Morgen dann schwülheiß. Erst wieder viel Sonne, später mehr Wolken und vereinzelt Schauer oder Gewitter. Maximal bis 37 Grad.
1: NRW-Verkehr.
2: Auf der A3 Oberhausen Richtung Köln staut es sich zwischen Oberhausen-Holten und dem Kreuz Oberhausen-West auf 2 Kilometern. Auf der A4 Olpe Richtung Köln gibt es ebenfalls 2 Kilometer Stau zwischen Reichshofberg-Neustadt und Gummersbach. Stockender Verkehr auf der A42 Kamp-Lindfort Richtung Dortmund zwischen Herne-Krange und dem Kreuz Herne auf 2 Kilometern. Und auf der A46 Düsseldorf Richtung Wuppertal sind es zwischen dem Sonnborner Kreuz und Wuppertal-Fares Beck 2 Kilometer Stop and Go.
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Ihr hört den coolen Sound der 80er. 80s, 80s hier. Habt einen entspannten Donnerstag at work oder unterwegs. Jetzt mit einem Song aus unserem Queen Radio. 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Wie hier jetzt ihr 84.

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1: Im Studio Gisa Weber. Es ist der nächste Schritt für einen Frieden zwischen den USA und dem Iran. Beide Seiten haben jetzt die Absichtserklärung für ein Kriegsende unterschrieben. Darin steht, dass die Kämpfe enden und der Iran die Straße von Hormuz öffnet. Wichtige Fragen bleiben bislang aber offen, etwa zur konkreten Zukunft des iranischen Atomprogramms. Fast 80% der Deutschen finden, dass die Politik beim Thema Schutz im Netz für junge Menschen mehr tun muss. Das zeigt eine Umfrage der Verbraucherzentrale. Deren Chefin Ramona Popp sagte der Rheinischen Post, Kinder haben ein Recht auf ein gesundes Aufwachsen. Dem werde die Politik oft nicht gerecht. Nach dem G7 ist vor dem EU-Gipfel. Bei dem Treffen der Staats- und Regierungschefs in Brüssel liegt der Fokus ab heute auf der Ukraine und möglichen Friedensverhandlungen mit Russland. Zuletzt hatte sich ja auch US-Präsident Trump bereit erklärt, den Druck auf Russland wieder zu erhöhen. Nächste Überraschung bei der Fußball-WM. Portugal um Superstar Cristiano Ronaldo hat sich von Außenseiter Kongo schocken lassen. Endstand 1:1. England hat gegen Kroatien mit 4:2 gewonnen. Außerdem spielten Usbekistan Kolumbien 1:3 und Ghana Panama 1:0.
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2: Ein türkischer Straftäter darf nach einem Messerangriff ausgewiesen werden. Das Verwaltungsgericht Gelsenkirchen lehnte seinen Eilantrag dagegen ab. Der Mann hatte auf offener Straße auf seine Ex-Partnerin eingestochen. Die Frau überlebte den Angriff. Der Angreifer wurde zu einer Gefängnisstrafe verurteilt. Die Stadt Gelsenkirchen verfügte daraufhin seine Ausweisung. Die NRW-Ordnungsämter bekommen mehr Befugnisse, das hat der Landtag beschlossen. Künftig dürfen sie unter strengen Regeln Aufenthaltsverbote verhängen. Kleinere Kommunen dürfen an Gefahrenstellen selbst blitzen. Auch Bodycams können im Einsatz kurzzeitig Daten speichern, zumindest außerhalb von Wohnungen, bevor eine Situation eskaliert.
0: NRW-Wetter mit KI-Support.
3: Meist sonnig ist es gerade, später ziehen von Westen ein paar Wolken rein und in den Bergen kann am Nachmittag auch mal ein Schauer oder ein Gewitter runterkommen. Dazu wird's richtig heiß mit maximal 30 bis 34 Grad. Bei Gewittern sind auch Sturmböen drin. Morgen geht's schwülheiß weiter mit Sonne und Wolken, später öfter Schauer und Gewitter bis zu 37 Grad.
0: NRW-Verkehr.
3: Auf der A3 Oberhausen Richtung Köln staut es sich zwischen Oberhausen-Holten und dem Kreuz Oberhausen-West auf 2 Kilometern. Auf der A45 Hagen Richtung Dortmund sind es 3 Kilometer Stau zwischen dem Kreuz Dortmund-West und Dortmund-Hafen. Und auf der A57 Krefeld Richtung Köln gibt es zwischen dem Kreuz Köln-Nord und Köln-Bickendorf 2 Kilometer stockenden Verkehr.
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4: Kurz nach 11, cool, dass ihr weiter dabei seid. Ich bin Torte, würde mich freuen, wenn wir uns Montag bei der Kieler Woche sehen. Wir laden euch ein for free und feiern mit euch den geilen 80s 80s Konzertabend. Wer alles dabei ist, erfahrt ihr in einer guten Viertelstunde.

0: Overkill. Heute dreh ich lauter. Reinhold Heil von Spliff über New Order, Blue Monday.
1: Blue Monday war das auch war 83, wurde ja für die deutsche Version von Deutschland 83, das war eine Serie, für die ich den Score geschrieben habe, wurde das als Titelmelodie ausgesucht, denn ich war total dagegen, weil ich eigentlich das Stück nicht mehr hören konnte. Und es hatte halt so eine Programmierung von einem Oberheim DMX Drumcomputer mit diesem maschinengewehrähnlichen Bassdrum, die so dynamisch war. Und damals konnte ich das irgendwie nicht leiden. Vielleicht wahrscheinlich auch, weil es einfach überall rauskam aus den Lautsprechern. Und im Nachhinein denkt man natürlich, ja, Klassiker, ne? Ist einfach sofort erkennbar. Der Text auch, die ganze Atmosphäre, geil. Ich fand halt dieses Drum-Programming, ging mir irre auf die Nerven. Aber wie gesagt, im Nachhinein eher besser, als ich es damals empfunden habe.

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1: Am heutigen 18. Juni 1984 landet die New Yorker Sängerin Laura Branigan mit Self-Control auf Platz 1 der deutschen Charts. Der Song stammt aus der Feder des Italo-Disco-Stars Raff, der mit seiner eigenen Version des Songs zwei Plätze dahinter liegt. Den Song Self-Control schickt Raff übrigens notgedrungen an Laura Branigan, nachdem er selbst zunächst mit seiner Version keinen internationalen Plattenvertrag ergattern konnte. Mit der weltbekannten Laura Branigan hat das natürlich geklappt. Laura Branigan stirbt am 26. August 2004 in ihrer Heimatstadt New York. Self-Control bleibt ihr erfolgreichster Song der gesamten Karriere und erreicht auch in den britischen und amerikanischen Charts die Top 5. Heute hat einer der ganz Großen der britischen Pop- und Rockmusikszene Geburtstag. Paul McCartney wird am 18. Juni 1942 geboren und ist bis heute aktiv in der Musikszene tätig.
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2: NRW-Wetter
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3: Meist sonnig ist es gerade, später ziehen von Westen ein paar Wolken rein und in den Bergen kann am Nachmittag auch mal ein Schauer oder ein Gewitter runterkommen. Dazu wird's richtig heiß mit maximal 30 bis 34 Grad, bei Gewittern sind auch Sturmböen drin. Morgen geht's schwülheiß weiter mit Sonne und Wolken, später öfter Schauer und Gewitter bis zu 37 Grad.
2: NRW-Verkehr.
3: Auf der A45 Hagen Richtung Dortmund staut es sich zwischen dem Kreuz Dortmund-West und Dortmund-Hafen auf 3 Kilometern. Und auf der A57 Krefeld Richtung Köln sind es zwischen dem Kreuz Köln-Nord und Köln-Bickendorf 2 Kilometer Stau.
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Tanja Cannibals mit Johnny Come Home bei 80s. 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Bass, Beats, Disco, Hip-Hop und natürlich der coole Latin-Style, wie hier jetzt von der New Yorker Freestyle-Ikone Judy Torres mit No Reason to Cry.

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1: Im Studio Gisa Weber. Es ist der nächste Schritt für einen Frieden zwischen den USA und dem Iran. Beide Seiten haben jetzt eine Absichtserklärung für ein Kriegsende unterschrieben. Darin steht unter anderem, dass die Kämpfe enden und der Iran die Straße von Hormuz öffnet. Die Koalition will sich jetzt schnell auf eine Rentenreform einigen. Das hat Bundeskanzler Merz erklärt. Am Dienstag übergibt die Rentenkommission ihre Empfehlungen an die Politik. Dann soll sie zügig durch Kabinett und Bundestag so Merz. Diskutiert wurde zuletzt auch immer wieder die Rente mit 70. Junge Menschen müssen im Netz besser geschützt werden. Das sagen 80% der Deutschen in einer Umfrage der Verbraucherzentrale, berichtet die Rheinische Post. Sie fordern, dass die Politik mehr tut, auch wenn das strengere Regeln für Plattformen bedeutet. Aktuell wird über ein Social-Media-Verbot diskutiert. Rundes Jubiläum für Bundestrainer Nagelsmann. Er ist heute genau 1000 Tage im Amt. Nagelsmann freut sich drüber, nimmt aber lieber das Ziel am 1031. Tag in den Blick, das WM-Finale Mitte Juli. Er sagt, wir sind auf einem guten Weg. Am Samstag soll es der nächste Sieg werden gegen die Elfenbeinküste.
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2: Der Flughafen Paderborn-Lippstadt bekommt 4,5 Millionen Euro Staatshilfe. Die EU-Kommission hat dafür grünes Licht gegeben. Mit dem Geld soll etwa die Infrastruktur für Rettungswagen und Feuerwehr am Airport verbessert werden. Kleine Flughäfen dürfen laut EU-Kommission Hilfe bekommen. So sollen auch ländliche Regionen an den Luftverkehr angebunden bleiben. In Dortmund ist ein 18-Jähriger über die Ruhrallee gerast. Die Polizei laserte ihn mit 160 statt erlaubten 60 Stundenkilometern. Beim Anhalten bei der Kontrolle raste er auf einen Beamten zu, sodass der Polizist ausweichen musste. Seinen Führerschein ist der junge Mann jetzt erstmal los. Außerdem hat er mehrere Anzeigen am Hals.
0: NRW-Wetter mit KI-Support.
3: Meist sonnig ist es gerade, später ziehen von Westen ein paar Wolken rein und in den Bergen kann am Nachmittag auch mal ein Schauer oder ein Gewitter runterkommen. Dazu wird's richtig heiß mit maximal 30 bis 34 Grad. Bei Gewittern sind auch Sturmböen drin. Morgen geht's schwülheiß weiter mit Sonne und Wolken, später öfter Schauer und Gewitter bis zu 37 Grad.
0: NRW-Verkehr.
3: Auf der A45 Hagen Richtung Dortmund staut es sich zwischen dem Kreuz Dortmund-West und Dortmund-Hafen auf 3 Kilometern. Auf der A57 Krefeld Richtung Köln sind es 2 Kilometer Stau zwischen dem Kreuz Köln-Nord und Köln-Bickendorf. Und auf der A59 Duisburg Richtung Dienstlaken gibt es zwischen Duisburg-Ruhrort und dem Kreuz Duisburg-Nord 2 Kilometer stockenden Verkehr.
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4: 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Und das täglich, mittags unter der Woche. Hi, ich bin Torte. Für eure Mittagspause jetzt wie gewohnt 3 80er-Hits im Maxi-Single-Format. Gleich Ultravox mit ihrem 84er-Hit Dancing with Tears in My Eyes in der Maxi-Version. Den Start macht die Frau, die ihr auch live erlebt bei der Die 80er Live-Tour am 18. Juli in Hamburg, am 25. Juli in Gelsenkirchen und am 8. August in Frankfurt. 80s, 80s, Morgenmann Peter Illmann freut sich schon sehr auf sie. Peter moderiert die 80er Live-Shows für euch. Hier kommt Kim Wilde mit Love Blonde als Maxi-Single.

So klingt ja der coole Maxi-Single-Sound der 80er in der 80s Maxi-Pause. Läuft hier jeden Mittag ab kurz nach 12. Maxis nonstop genießt ihr 24-7 in unserem Maxi-Radio. Mittags hier unter der Woche immer 3 Exemplare daraus. Und da ist Maxi Nummer 3 heute Alice Moyet zum 65. Geburtstag gewidmet. Zusammen mit Vince Clark gehört sie zum Duo Yazoo, die in den 80ern mit Songs wie Don't Go, Nobody's Diary oder Only You Synthie-Pop-Geschichte geschrieben haben. Aber auch solo verzaubert Alice Moyet noch heute mit ihrer coolen Blues-Stimme. Davon könnt ihr euch selbst überzeugen. Im September, dann kommt Alice Moyet für 4 Konzerte nach Deutschland mit ihrer Songs of Yazoo, The Minutes and Other Tour. Und da gibt's dann auch ganz sicher diesen Hit hier. Is it love? Happy Birthday, Alice Moyet zum 65. von

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0: Softcell verabschieden sich mit Stil. Ja, nach mehr als 4 Jahrzehnten gemeinsamer Musikgeschichte wird jetzt der letzte Schlussstrich gezogen. Am 25. September erscheint mit Danceteria das finale Studioalbum des Synthie-Pop-Duos. Sänger Mark Arment beschreibt die Platte als Liebesbrief an das New York der frühen 80er Jahre. Jene Stadt also, in der viele der musikalischen Ideen von Softcell entstanden sind. Und besonders emotional natürlich Bandpartner Dave Ball konnte die Arbeiten am Album nur 2 Tage vor seinem Tod abschließen. Für Mark Arment schließt sich mit Danceteria deswegen ein Kreis, denn musikalisch setzen Softcell noch einmal auf ihren klassischen Sound mit den großen Melodien, starken Synthesizern und jeder Menge 80s Flair. Nach den Vorab-Singles Out Come the Freaks und dem Titeltrack Danceteria dürfen sich die Fans auf einen würdigen und bewegenden Abschied freuen, zum Tanzen und mit einer kleinen Träne im Augenwinkel.
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2: Meist sonnig ist es gerade, später ziehen von Westen ein paar Wolken rein und in den Bergen kann am Nachmittag auch mal ein Schauer oder ein Gewitter runterkommen. Dazu wird's richtig heiß mit maximal 30 bis 34 Grad. Bei Gewittern sind auch Sturmböen drin. Morgen geht's schwülheiß weiter mit Sonne und Wolken, später öfter Schauer und Gewitter bis zu 37 Grad.
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2: Auf der A42 Kamp-Lindfort Richtung Dortmund staut es sich zwischen Herne-Krange und dem Kreuz Herne auf 2 Kilometern. Auf der A45 Hagen Richtung Dortmund sind es 3 Kilometer Stau zwischen dem Kreuz Dortmund-West und Dortmund-Hafen. Und auf der A57 Krefeld Richtung Köln gibt es zwischen dem Kreuz Köln-Nord und Köln-Bickendorf 2 Kilometer stockenden Verkehr.
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Tina Turner und Private Dancer bei 80s 80s. 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Daraus jetzt beflügelt und inspiriert von Herbie Hancocks Hit Rocket aus der Feder und Produktion von Giorgio Moroder. Hier ist für euch Irene Cara mit Breakdance.

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1: Im Studio Gisa Weber. 14 Punkte, offene Fragen und Big Points für den Iran. Der Deal zwischen den USA und dem Iran lässt Trump ziemlich gerupft dastehen. Unter anderem wird die Macht des Regimes in Teheran zementiert. Und dass die Straße von Hormuz geöffnet wird, ist im Prinzip der Stand vor Kriegsbeginn. Nach dem G7 ist vor dem EU-Gipfel. Bei dem Treffen der Staats- und Regierungschefs in Brüssel liegt der Fokus ab heute auf der Ukraine und möglichen Friedensverhandlungen mit Russland. Zuletzt hatte sich ja auch US-Präsident Trump bereit erklärt, den Druck auf Russland wieder zu erhöhen. Fast 80% der Deutschen finden, dass die Politik beim Thema Schutz im Netz für junge Menschen mehr tun muss. Das zeigt eine Umfrage der Verbraucherzentrale. Deren Chefin Ramona Popp sagte der Rheinischen Post, Kinder haben ein Recht auf ein gesundes Aufwachsen. Dem werde die Politik oft nicht gerecht. In Norwegen haben Fußballfans die Erde wortwörtlich zum Beben gebracht. Die Erdbebenwarte in Bergen hat nach eigenen Angaben beim Auftaktsieg von Norwegen kleine Beben gemessen. Am deutlichsten nach den 2 Toren von Topstar Erling Haaland.
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2: In Bonn sind 2 Menschen bei einer Explosion in einem Auto verletzt worden. In dem Handwerkerwagen hatte sich wohl Gas aus einer undichten Propangasflasche gesammelt. Nach dem Einsteigen kam es zur Verpuffung. Die Feuerwehr rückte an. Der Mann und die Frau kamen mit leichten Verbrennungen ins Krankenhaus. Die NRW-Ordnungsämter bekommen mehr Befugnisse, das hat der Landtag beschlossen. Künftig dürfen sie unter strengen Regeln Aufenthaltsverbote verhängen. Kleinere Kommunen dürfen an Gefahrenstellen selbst blitzen. Auch Bodycams können im Einsatz kurzzeitig Daten speichern, zumindest außerhalb von Wohnungen, bevor eine Situation eskaliert.
0: NRW-Wetter mit KI-Support.
3: Sonnig ist es gerade. Später kommen ein paar Wolken dazu und es bleibt richtig heiß mit Höchstwerten zwischen 30 und 34 Grad. In den Bergen kann am Nachmittag vereinzelt mal ein Schauer runterkommen und ein Gewitter ist auch drin. Dann kann es kurz ruppig werden mit Sturmböen. Morgen erst wieder viel Sonne, später mehr Wolken, dazu schwülheiß, maximal bis 37 Grad.
0: NRW-Verkehr.
3: Auf der A1 Köln Richtung Euskirchen staut es sich zwischen Erftstadt und dem Kreuz Bliesheim auf 2 Kilometern. Auf der A43 Wuppertal Richtung Recklinghausen gibt es 4 Kilometer Stau zwischen dem Kreuz Bochum und Bochum-Riemke. Und auf der A57 Krefeld Richtung Köln sind es 6 Kilometer Stop and Go zwischen Köln-Worringen und dem Kreuz Köln-Nord.
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4: Kurz nach 1, Donnerstagmittag, ich bin Torte. Kennt ihr das auch? Ihr sucht etwas im Keller oder auf dem Dachboden und dann fällt euch was in die Hände, was ihr schon gar nicht mehr auf dem Plan hattet, dass es noch existiert. So ähnlich geht's Morgenmann Peter Hillmann immer beim Durchstöbern seines großen Tonträgerarchivs. Da fallen ihm immer wieder 80er-Songs in die Hände, die er euch hier präsentiert. In seiner Rubrik Peters Lost 80s. Geht los in einer Viertelstunde.
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0: konsequent den eigenen Weg gegangen. Mit Jua über Eurythmics. Here comes the rain.
1: Kurz bevor dieser Song erschien, habe ich die Eurythmics getroffen. Sie hatten gerade Sweet Dreams in ihrer kleinen Wohnung in London aufgenommen und angefangen, ihre eigene Musik zu machen. In einer Zeit, in der Synthesizer überall waren, hatten sie die Fähigkeit, all das auszublenden und konsequent ihren eigenen Weg zu gehen.
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0: Immer dienstags, donnerstags und samstags stellt euch genau solche Raritäten Morgenmann und Musikexperte Peter Illmann vor. Heute sogar von einem der größten Weltstars und Ikonen der Musikgeschichte. Es geht um David Bowie.
2: David Bowie ist so vielfältig, dass ich den immer sehr, sehr gerne wieder hier in der Sendung habe, eben mit solchen Titeln. Und hier geht's um, eine etwas skurrile Angelegenheit, die auch sehr traurig ist, nämlich um einen Atombombenangriff von der Sowjetunion auf England und ein älteres Ehepaar, die durchleidet da eine sehr, sehr schlimme Zeit. Das Ganze in einem Zeichentrickfilm. Das mutet schon wirklich sehr gewagt und ungewöhnlich an. Und was man da für Musik draufsetzen kann, das hat David Bowie eben mit einem Song bewiesen. Und der ist natürlich so, wie der Film auch ist, etwas melancholisch, dem Thema entsprechend, aber wunderschön. Einer meiner Lieblingssongs, muss ich sagen. When the Wind Blows, so hieß der Film, so heißt der Song. Hier ist David Bowie.
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1: Am heutigen 18. Juni 1984 landet die New Yorker Sängerin Laura Branigan mit Self Control auf Platz 1 der deutschen Charts. Der Song stammt aus der Feder des Italo-Disco-Stars Raff, der mit seiner eigenen Version des Songs zwei Plätze dahinter liegt. Den Song Self Control schickt Raff übrigens notgedrungen an Laura Branigan, nachdem er selbst zunächst mit seiner Version keinen internationalen Plattenvertrag ergattern konnte. Mit der weltbekannten Laura Branigan hat das natürlich geklappt. Laura Branigan stirbt am 26. August 2004 in ihrer Heimatstadt New York. Self Control bleibt der erfolgreichste Song der gesamten Karriere und erreicht auch in den britischen und amerikanischen Charts die Top 5. Heute hat einer der ganz Großen der britischen Pop- und Rockmusikszene Geburtstag. Paul McCartney wird am 18. Juni 1942 geboren und ist bis heute aktiv in der Musikszene tätig.
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2: Sonnig ist es gerade. Später kommen ein paar Wolken dazu und es bleibt richtig heiß mit Höchstwerten zwischen 30 und 34 Grad. In den Bergen kann am Nachmittag vereinzelt mal ein Schauer runterkommen und ein Gewitter ist auch drin. Dann kann es kurz ruppig werden mit Sturmböen. Morgen erst wieder viel Sonne, später mehr Wolken. Dazu schwülheiß, maximal bis 37 Grad.
0: NRW-Verkehr.
2: Auf der A1 Köln Richtung Euskirchen staut es sich zwischen Erftstadt und dem Kreuz Bliesheim auf 2 Kilometern. Auf der A4 Herrenaachen Richtung Köln sind es ebenfalls 2 Kilometer Stau. Es stockt auf der A57 Köln Richtung Krefeld zwischen Bovert und dem Kreuz Meerbusch auf 2 Kilometern. Und auf der A57 Krefeld Richtung Köln gibt es zwischen Köln-Worringen und dem Kreuz Köln-Nord 2 Kilometer Stop-and-Go.
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Ja, den coolen Sound der 80er, 80s, 80s hier. Kommt gut durch den Donnerstag, immer dichter Richtung Wochenende. Da steigt vielleicht bei euch die ein oder andere Feierlichkeit. Für die passende Musik sorgen wir. Zum Beispiel mit dem Party Radio in unserer kostenlosen Sender-App und auf 80s80s.de. Darüber habt ihr nonstop die coolsten 80s Party Tracks am Start, wie hier jetzt die Detroit Techno Band Inner City mit Good Life. 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
1: Im Studio André Glatzel. 14 Punkte, offene Fragen und Big Points für den Iran. Der Deal zwischen den USA und dem Iran lässt US-Präsident Trump ziemlich gerupft dastehen. Unter anderem wird die Macht des Regimes in Teheran zementiert. Und dass die Straße von Hormuz geöffnet wird, ist im Prinzip der Stand vor Kriegsbeginn. Bundeskanzler Merz geht davon aus, dass sich die Koalition schnell auf eine Rentenreform einigt. Nächsten Dienstag bekommt Schwarz-Rot die Empfehlungen der Rentenkommission. Merz sagte NTV, dann werden wir das sehr zügig auch im Kabinett beschließen, umsetzen und in den Deutschen Bundestag einbringen. Fast 80% der Menschen in Deutschland finden, dass die Politik beim Thema Schutz im Netz für junge Menschen mehr tun muss. Das zeigt eine Umfrage der Verbraucherzentrale. Deren Chefin Ramina Popp sagte der Rheinischen Post, Kinder haben ein Recht auf ein gesundes Aufwachsen. Dem werde die Politik oft nicht gerecht. Gute Nachrichten für Eltern. Viele Kindersonnencremes schützen gut. Die Testsieger sind sogar die günstigsten Cremes, so die Stiftung Warentest. Es gibt sie in Supermärkten, Discountern und der Drogerie. 5 Produkte sind aber auch durchgefallen, darunter das teuerste im Test.
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2: Am Essener Landgericht sind 3 Männer nach Überfällen auf Casino-Kunden zu Haftstrafen verurteilt worden. Sie müssen 14, 13 und 4 Jahre hinter Gitter. Sie sollen in den Casinos in Hohensieburg und Monheim gezielt nach meist älteren Männern mit teuren Armbanduhren Ausschau gehalten und sie dann im Anschluss ausgeraubt haben. In einem Fall kostete die Uhr mehr als 400.000 Euro. In Bielefeld sollen Startups ab Juli schneller loslegen können. Mit dem Modellprojekt Bielefelder Shortcut sollen Unternehmensgründungen innerhalb von 24 Stunden möglich sein. Bei den Anträgen werden viele Schritte gebündelt, außerdem läuft fast alles digital. Damit will Bielefeld eine bundesweite Vorreiterrolle einnehmen.
0: NRW-Wetter mit KI-Support.
3: Sonnig ist es gerade. Später kommen ein paar Wolken dazu und es bleibt richtig heiß mit Höchstwerten zwischen 30 und 34 Grad. In den Bergen kann am Nachmittag vereinzelt mal ein Schauer runterkommen und ein Gewitter ist auch drin. Dann kann es kurz ruppig werden mit Sturmböen. Morgen erst wieder viel Sonne, später mehr Wolken. Dazu schwülheiß, maximal bis 37 Grad.
0: NRW-Verkehr.
3: Auf der A1 Köln Richtung Euskirchen staut es sich zwischen dem Dreieck Erftal und dem Kreuz Bliesheim auf 3 Kilometern. Auf der A1 Köln Richtung Dortmund sind es 2 Kilometer Stau zwischen dem Kreuz Köln-Nord und Köln-Niel. Dann gibt es auf der A3 Oberhausen Richtung Köln zwischen Oberhausen-Holten und dem Kreuz Oberhausen-West 2 Kilometer stockenden Verkehr. Und auf der A4 Herrenaachen Richtung Köln stockt es ebenfalls auf 2 Kilometern.
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4: Kurz nach 2. Super Start schon für euch in den Donnerstagnachmittag. Ich bin Torte. Glückwunsch, wenn ihr heute Geburtstag habt, dann feiert ihr zusammen mit einer der coolsten Stimmen der 80er. Alison Moyet wird 65. Zusammen mit Vince Clarke gehört Alison zum Duo Yazoo und hat in den 80ern Synthie-Pop-Geschichte geschrieben. Erlebt ihr im September auch live, dann kommt Alison Moyet mit ihrer Songs of Yazoo, The Minutes and Other Tour für 4 Konzerte nach Deutschland. Alle Infos dazu und die Ticketlinks findet ihr auf 80s.de. Und bei ihrer Tour gibt es dann auch ganz sicher den 83er Yazoo-Hit Nobody's Diary zu hören. Happy Birthday, Alison Moyet zum 65.

0: 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Michael Jackson, Bad.
1: Duett der Superlative. Das hatte zumindest Quincy Jones im Kopf, als er an einem gemeinsamen Song von Michael Jackson und Prince arbeitete. Es gab sogar ein streng geheimes Treffen der beiden Popgiganten. Doch Prince wollte keinen Song singen, den er nicht selbst geschrieben hatte. Naja, ich sag mal, für Michael Jackson kein Problem, denn Bad wurde auch ohne Prince zu einem riesigen Hit.

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0: KISS
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2: Ein neues Buch über George Michael geht unter die Haut. Ja, er war weltweit mehr als nur die Stimme von Wham! Mit Welthits wie Careless Whisper oder Last Christmas. Ein neues Buch des britischen Bestseller-Autors Sesnam Sangara wirft jetzt einen besonders persönlichen Blick auf die Pop-Ikone. In Tonight the Music Seems So Loud geht es um den gefeierten Musiker, aber auch um den Menschen hinter dem Ruhm. Das Buch beleuchtet George Michaels Talent als Songwriter, Produzent und Perfektionist. Gleichzeitig geht es um persönliche Krisen, den Umgang mit seiner Sexualität und die schwierigen Jahre vor seinem Tod 2016. Sangara fordert dabei vor allem mehr Anerkennung für das musikalische Erbe des 80er-Stars, das ganz oft von Schlagzeilen über sein Privatleben überdeckt wurde. 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
3: Sonnig ist es gerade. Später kommen ein paar Wolken dazu und es bleibt richtig heiß mit Höchstwerten zwischen 30 und 34 Grad. In den Bergen kann am Nachmittag vereinzelt mal ein Schauer runterkommen und ein Gewitter ist auch drin. Dann kann es kurz ruppig werden mit Sturmböen. Morgen erst wieder viel Sonne, später mehr Wolken, dazu schwülheiß, maximal bis 37 Grad.
1: NRW-Verkehr.
3: Auf der A1 Köln Richtung Euskirchen staut es sich zwischen dem Dreieck Erftal und dem Kreuz Bliesheim auf 6 Kilometern. Dann gibt es auf der A3 Oberhausen Richtung Köln 2 Kilometer Stau zwischen Oberhausen-Holten und dem Kreuz Oberhausen-West. Auf der A4 Herrenaachen Richtung Köln sind es 2 Kilometer stockender Verkehr. Und auf der A42 Dortmund Richtung Kamp-Lintfort gibt es zwischen Essen-Altenessen und dem Kreuz Essen-Nord ebenfalls 2 Kilometer Stau.
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Die Eurythmics und Stevie Wonder an der Mundharmonika bei There Must Be an Angel. Ihr hört 80s, 80s, kommt wunderbar weiter durch den Donnerstagnachmittag. Jetzt mit einem Song aus unserem Alternative Radio. 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Darüber versorgen wir euch 24/7 mit dem besonderen Indie-Sound der 80er. Und dazu gehören auch die Talking Heads mit ihrem 83er-Track Burning Down the House.

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1: Im Studio André Glatzel. Hat US-Präsident Trump einen Krieg geführt und nichts gewonnen? In dem Deal, den die USA und der Iran unterschrieben haben, kann sich im Prinzip nur der Iran über reichlich Zugeständnisse freuen. Etwa einen 300 Milliarden Aufbaufonds und das Ende der Sanktionen. Und die Macht des Regimes wird zementiert. Die Koalition will sich jetzt schnell auf eine Rentenreform einigen, das hat Kanzler Merz erklärt. Am Dienstag übergibt die Rentenkommission ihre Empfehlungen an die Politik. Dann soll sie zügig durchs Kabinett und den Bundestag, so Merz. Diskutiert wurde zuletzt auch immer wieder die Rente mit 70. Riesige schwarze Rauchsäulen über Moskau. Die Ukraine hat die russische Hauptstadt so heftig wie seit Jahren nicht mehr mit Drohnen angegriffen. Dabei wurde auch eine wichtige Ölraffinerie getroffen. Der ukrainische Präsident Zelensky sieht das als gerechtfertigte Antwort auf russische Attacken. Die Elfenbeinküste muss bei der WM am Samstag ohne Stürmer Wahi gegen Deutschland antreten. Der Spieler von Eintracht Frankfurt darf nicht nach Kanada einreisen. Hintergrund sind offenbar Ermittlungen wegen möglicher Spielmanipulationen gegen ihn.
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2: Ein Jahr nach der brutalen Tötung eines 26-Jährigen in Hagen müssen 5 Männer lang ins Gefängnis. Das Landgericht sprach sie wegen Mordes, Körperverletzung mit Todesfolge oder Beihilfe schuldig. Ein Angeklagter bekam lebenslang. 3 weitere müssen 10 bis 12 Jahre ins Gefängnis, ein Mann für 3 Jahre. Die Tat soll im Zusammenhang mit dem Drogenmilieu gestanden haben. Das St. Josef Krankenhaus in Essen testet diese Woche den Transport von Blutproben per Drohne. Das Personal kann die Drohnen selbstständig bedienen. Sie fliegen dann ins 8 Kilometer entfernte Labor in Huttrop und das etwa doppelt so schnell wie ein Auto. Läuft der Testbetrieb gut, sollen die Drohnen künftig die klassischen Kurierdienste ergänzen.
0: NRW-Wetter mit KI-Support.
3: Sonne ist heute Nachmittag erstmal klar das Hauptthema, später schieben sich ein paar Wolken rein. Und in den Bergen kann dabei auch mal ein Schauer runterkommen. Ein Gewitter ist nicht ganz ausgeschlossen. Dazu ist es richtig heiß, so zwischen 30 und 34 Grad. Und wenn's kracht, sind vereinzelt auch Sturmböen drin. Morgen bleibt's schwülheiß mit bis zu 37 Grad, aber mit mehr Wolken und ab und zu einem Schauer oder Gewitter.
0: NRW-Verkehr.
3: Auf der A1 Köln Richtung Euskirchen staut es sich zwischen dem Dreieck Erftal und dem Kreuz Bliesheim auf 6 Kilometern. Auf der A1 Köln Richtung Dortmund sind es 2 Kilometer Stau zwischen dem Kreuz Köln-Nord und Niel. Auf der A3 Köln Richtung Oberhausen stockt es zwischen Köln-Mühlheim und dem Kreuz Leverkusen auf 2 Kilometern. Und in der Gegenrichtung Oberhausen Richtung Köln gibt es zwischen Oberhausen-Holten und dem Kreuz Oberhausen-West ebenfalls 2 Kilometer Stau.
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4: Am Donnerstag Nachmittag, Wetter spielt mit, Mucke spielt mit, was wollen wir mehr? Ich bin George, grüße euch, hoffe alles schick bei euch soweit. Und was Thomas Anders von Modern Talking zu Aretha Franklin sagt, hören wir gleich und einen Song dazu. Who's Zooming Who? Außerdem mit dabei Shade und den Start macht Paula Abdul.

0: Studio, sang und siegte. Was für eine geile Nummer. Thomas Anders von Modern Talking über Aretha Franklin. Who's Zooming Who?
1: Ich habe mal mit einem Produzenten zusammengearbeitet, der auch sie aufgenommen hat. Und es war gigantisch, ganz bildlich erzählt, es war Wintertag im Studio, warten alle gespannt auf Aretha Franklin und das Management. Und man guckt raus und es fuhr ein Rolls-Royce vor. Und Aretha Franklin stieg aus in einem weißen Nerz, kam ins Studio, begrüßte jeden und hat gesagt, okay, was ist der Song? Und sie hat sich den Song vorspielen lassen, ging ins Studio, sang einmal den Song, nahm ihren Nerzmantel und ging wieder ins Auto. Der Manager nur, Aretha has sung. 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

0: 8 ist Donnerstag, Nachmittag. Ich bin George, grüße euch. 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
1: Am heutigen 18. Juni 1984 landet die New Yorker Sängerin Laura Branigan mit Self-Control auf Platz 1 der deutschen Charts. Der Song stammt aus der Feder des Italo-Disco-Stars Raff, der mit seiner eigenen Version des Songs zwei Plätze dahinter liegt. Den Song Self-Control schickt Raff übrigens notgedrungen an Laura Branigan, nachdem er selbst zunächst mit seiner Version keinen internationalen Plattenvertrag ergattern konnte. Mit der weltbekannten Laura Branigan hat das natürlich geklappt. Laura Branigan stirbt am 26. August 2004 in ihrer Heimatstadt New York. Self-Control bleibt ihr erfolgreichster Song der gesamten Karriere und erreicht auch in den britischen und amerikanischen Charts die Top 5. Heute hat einer der ganz Großen der britischen Pop- und Rockmusikszene Geburtstag. Paul McCartney wird am 18. Juni 1942 geboren und ist bis heute aktiv in der Musikszene tätig.
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2: Sonne ist heute Nachmittag erstmal klar das Hauptthema. Später schieben sich ein paar Wolken rein. Und in den Bergen kann dabei auch mal ein Schauer runterkommen. Ein Gewitter ist nicht ganz ausgeschlossen. Dazu ist es richtig heiß, so zwischen 30 und 34 Grad. Und wenn's kracht, sind vereinzelt auch Sturmböen drin. Morgen bleibt's schwülheiß mit bis zu 37 Grad, aber mit mehr Wolken und ab und zu einem Schauer oder Gewitter.
0: NRW-Verkehr.
2: Auf der A1 Euskirchen Richtung Dortmund staut es sich zwischen Bocklemünd und Niel auf 4 Kilometern. Auf der A1 Köln Richtung Euskirchen sind es 3 Kilometer Stau zwischen Erftstadt und dem Kreuz Bliesheim. Dann gibt es auf der A3 Oberhausen Richtung Köln 2 Kilometer Stop and Go zwischen Oberhausen-Holten und dem Kreuz Oberhausen-West. Und auf der A3 Köln Richtung Oberhausen stockt es zwischen Köln-Dellbrück und dem Kreuz Leverkusen auf 2 Kilometern.
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8080 ist Donnerstagnachmittag, jetzt mit Tanita Ticker and Twist in My Sobriety. Ich hab's nochmal gegoogelt, heißt so viel wie, es geht also um einen emotionalen Ausbruch oder eine innere Krise in einer Phase der Klarheit und Besonnenheit. Hören wir uns das gerne mal an, aus unserem 8080 Dinner Party Radio für den relaxten Feelgood Sound der 80er online und in der App. Oh.

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1: Im Studio André Glatzel. 14 Punkte, offene Fragen und Big Points für den Iran. Der Deal zwischen den USA und dem Iran lässt US-Präsident Trump ziemlich gerupft dastehen. Unter anderem wird die Macht des Regimes in Teheran zementiert. Und dass die Straße von Hormuz geöffnet wird, ist im Prinzip der Stand vor Kriegsbeginn. Unterdessen sind zwei Schiffe der deutschen Marine auf dem Weg ins Rote Meer. Sie sollen einen möglichen Militäreinsatz in der Straße von Hormuz vorbereiten, sagte Verteidigungsminister Pistorius. Für einen solchen Einsatz muss der Bundestag noch grünes Licht geben. Bundeskanzler Merz geht davon aus, dass sich die Koalition schnell auf eine Rentenreform einigt. Nächsten Dienstag bekommt Schwarz-Rot die Empfehlungen der Rentenkommission. Merz sagte NTV, dann werden wir das sehr zügig auch im Kabinett beschließen, umsetzen und in den Deutschen Bundestag einbringen. Bei der Fußball-WM will die Schweiz heute endlich ein Erfolgserlebnis. Nach dem enttäuschenden Unentschieden gegen Katar zum Auftakt geht es jetzt am Abend gegen Bosnien-Herzegowina. Außerdem stehen zum Start in den zweiten Spieltag die Partien Tschechien-Südafrika, Kanada-Katar und Mexiko-Südkorea auf dem Programm.
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2: Tragisches Ende einer Suchaktion im Seepark Zülpich. Dort ist ein vermisster 85-Jähriger tot aus dem Wasser geholt worden. Angehörige hatten ihn vermisst und nach dem Hinweis, dass er schwimmen gehen wollte, sein Auto am Seepark gefunden. Polizei, Feuerwehr, DLRG-Taucher und Spürhunde machten sich dann auf die Suche. Am Essener Landgericht sind drei Männer nach Überfällen auf Casino-Kunden zu Haftstrafen verurteilt worden. Sie müssen 14, 13 und 4 Jahre hinter Gitter. Sie sollen in den Casinos in Hohensieburg und Monheim gezielt nach meist älteren Männern mit teuren Armbanduhren Ausschau gehalten und sie dann im Anschluss ausgeraubt haben. In einem Fall kostete die Uhr mehr als 400.000 Euro.
0: NRW-Wetter mit KI-Support.
3: Sonne ist heute Nachmittag erstmal klar das Hauptthema. Später schieben sich ein paar Wolken rein. Und in den Bergen kann dabei auch mal ein Schauer runterkommen. Ein Gewitter ist nicht ganz ausgeschlossen. Dazu ist es richtig heiß, so zwischen 30 und 34 Grad. Und wenn's kracht, sind vereinzelt auch Sturmböen drin. Morgen bleibt's schwülheiß mit bis zu 37 Grad, aber mit mehr Wolken und ab und zu einem Schauer oder Gewitter.
0: NRW-Verkehr.
3: Auf der A1 und A61 Köln Richtung Euskirchen staut es sich zwischen dem Dreieck Erftal und dem Kreuz Bliesheim auf 3 Kilometern. Auf der A3 Oberhausen Richtung Köln gibt es 2 Kilometer Stau zwischen Oberhausen-Holten und dem Kreuz Oberhausen-West. Dann stockt es auf der A3 und A4 Frankfurt Richtung Oberhausen zwischen dem Dreieck Köln-Heumer und Köln-Dellbrück auf 3 Kilometern. Und auf der A4 Herrenaachen Richtung Köln sind es 2 Kilometer Stop and Go zwischen dem Kreuz Köln-West und Köln-Eiffeltor.
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4: So, machen wir das. Grüße euch. Ich bin George. Schön, dass ihr mit dabei seid. Wetter spielt mit, Mucke ist dabei. Was wollen wir mehr? Ich habe für euch gleich unter anderem meinen griechischen Namensvetter George Michael. Rest in Peace. Übrigens eine spannende Doku, hätte ich fast gesagt. Unser 80s Original Podcast zu George Michael. Sein Leben, seine Karriere findet ihr online und in der App. Außerdem gleich mit dabei NXS und den Start machen Cutting Crew.

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1: Kennt ihr das Video zu Careless Whisper von George Michael? Da gibt's ja eine richtig heiße Kussszene mit George und dem Model Lisa Stahl auf einer Yacht. Als Lisa erfährt, dass ausgerechnet das Filmmaterial dieser Szene verloren gegangen ist und sie das Ganze nochmal neu drehen müssen, reagiert sie hocherfreut. Denn wie sie später verrät, haben sie und Michael nicht nur harmlose Filmküsse ausgetauscht. Und die haben ihr zumindest sehr gut gefallen. Und da ist doppelt dann natürlich besser.

80s, 80s, Donnerstagnachmittag, ich bin George, grüße euch. Viele Fans freuen sich, Alison Moyet ist im Herbst auch bei uns auf Tour im September in Berlin und Leipzig. Große Solotour. 65 ist Alison Moyet heute geworden, da sagen wir Happy Birthday. Und angefangen hat ja für die Sängerin ja alles im Grunde mit Vince Clarke und Yazoo. Hier ist der Banger Don't Go aus unserem 80s, 80s Dance Radio.

0: Earth, Wind and Fire bekommen eine eigene Doku. Ja, die legendäre Funk- und Soul-Band steht im Mittelpunkt einer neuen Dokumentation mit einem etwas sperrigen Namen. Achtung, Earth, Wind and Fire. To be celestial versus that's the weight of the world. So heißt das Ganze, hatte Weltpremiere beim Tribeca Festival. Die Doku blickt hinter die Kulissen einer der erfolgreichsten Bands aller Zeiten. Ja, im Film kommen unter anderem Philip Bailey, Stevie Wonder und auch Lionel Richie zu Wort. Ja, und auch der ehemalige US-Präsident Barack Obama und First Lady Michelle tauchen da auf. Erzählt wird die Geschichte von den Anfängen bis zu den Welthits wie September, Boogie Wonderland und natürlich Let's Groove. Die knapp zweistündige Doku zeigt nicht nur die größten Erfolge von Earth, Wind & Fire, sondern auch die kreativen Ideen und Visionen hinter ihrem einzigartigen Sound. Für die Fans absolutes Pflichtprogramm. 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
1: NRW-Wetter mit KI-Support.
2: Sonne ist heute Nachmittag erstmal klar das Hauptthema. Später schieben sich ein paar Wolken rein. Und in den Bergen kann dabei auch mal ein Schauer runterkommen. Ein Gewitter ist nicht ganz ausgeschlossen. Dazu ist es richtig heiß, so zwischen 30 und 34 Grad. Und wenn's kracht, sind vereinzelt auch Sturmböen drin. Morgen bleibt's schwülheiß mit bis zu 37 Grad, aber mit mehr Wolken und ab und zu einem Schauer oder Gewitter.
1: NRW-Verkehr.
2: Auf der A3 Köln Richtung Oberhausen staut es sich zwischen dem Dreieck Köln-Heumer und Leverkusen-Zentrum auf 4 Kilometern. In der Gegenrichtung Oberhausen Richtung Köln sind es zwischen Oberhausen-Holten und dem Kreuz Oberhausen-West 2 Kilometer Stau. Auf der A4 Herrenaachen Richtung Köln gibt es zwischen dem Kreuz Köln-West und Köln-Eiffeltor 2 Kilometer stockenden Verkehr. Und auf der A4 Köln Richtung Herrenaachen stockt es zwischen Elsdorf und Merzenich ebenfalls auf 2 Kilometern.
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Ja, ich Depp dachte damals, es ging um schnelle Autos. Warum ist der Song so langsam? Es geht natürlich nicht um Autos oder nur indirekt, sondern eher um die Liebe dahinter, die es zu erreichen gilt. Aber komm, machen wir jetzt weiter mit Musik aus unserem Party-Radio online und in der App. Hier sind Earth, Wind & Fire und ab

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1: Im Studio André Glatzel. Hat US-Präsident Trump einen Krieg geführt und nichts gewonnen? In dem Deal, den die USA und der Iran unterschrieben haben, kann sich im Prinzip nur der Iran über reichlich Zugeständnisse freuen. Etwa einen 300 Milliarden Aufbaufonds und das Ende der Sanktionen. Und die Macht des Regimes wird zementiert. Die von der Bundesregierung eingesetzte Rentenkommission hat sich auf Empfehlungen geeinigt. Das hat Kommissionsmitglied Klose bestätigt. Offenbar gab es aber kein von der Koalition erhofftes einstimmiges Votum. Laut Handelsblatt hat man sich auf rund 30 Empfehlungen geeinigt. Welche genau, ist noch unklar. Junge Menschen müssen im Netz besser geschützt werden. Das sagen 80% der Menschen in Deutschland in einer Umfrage der Verbraucherzentrale, berichtet die Rheinische Post. Sie fordern, dass die Politik mehr tut, auch wenn das strengere Regeln für Plattformen bedeutet. Aktuell wird über ein Social-Media-Verbot diskutiert. Die Elfenbeinküste muss bei der WM am Samstag ohne Stürmer Wahi gegen Deutschland antreten. Der Spieler von Eintracht Frankfurt darf nicht nach Kanada einreisen. Hintergrund sind offenbar Ermittlungen wegen möglicher Spielmanipulationen gegen ihn.
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2: Ein Jahr nach der brutalen Tötung eines 26-Jährigen in Hagen müssen 5 Männer lang ins Gefängnis. Das Landgericht sprach sie wegen Mordes, Körperverletzung mit Todesfolge oder Beihilfe schuldig. Ein Angeklagter bekam lebenslang. 3 weitere müssen 10 bis 12 Jahre ins Gefängnis. Ein Mann für 3 Jahre. Die Tat soll im Zusammenhang mit dem Drogenmilieu gestanden haben. Das St. Josef Krankenhaus in Essen testet diese Woche den Transport von Blutproben per Drohne. Das Personal kann die Drohnen selbstständig bedienen. Sie fliegen dann ins 8 Kilometer entfernte Labor in Huttrop und das etwa doppelt so schnell wie ein Auto. Läuft der Testbetrieb gut, sollen die Drohnen künftig die klassischen Kurierdienste ergänzen.
0: NRW-Wetter mit KI-Support.
3: Sonnig ist es gerade noch, später hängen ein paar Wolken am Himmel und in den Bergen kann am Nachmittag auch mal ein Schauer oder ein Gewitter runterkommen. Mit etwas Pech dann auch mit Sturmböen dabei. Dazu ist's richtig heiß mit 30 bis 34 Grad. Morgen geht's heiter bis wolkig weiter, schwülheiß und im Laufe des Tages sind vereinzelt Schauer und Gewitter drin. Bei maximal 37 Grad.
0: NRW-Verkehr.
3: Auf der A1 Euskirchen Richtung Dortmund staut es sich zwischen Köln-Bocklemünd und Köln-Niehl auf 3 Kilometern. Dann gibt es auf der A61 Köln Richtung Euskirchen zwischen dem Dreieck Erftal und dem Kreuz Bliesheim ebenfalls 3 Kilometer Stau. Auf der A3 Oberhausen Richtung Köln stockt es zwischen Oberhausen-Holten und dem Kreuz Oberhausen-West auf 2 Kilometern. Und auf der A3 Köln Richtung Oberhausen sind es 6 Kilometer Stau zwischen dem Kreuz Köln-Ost und dem Kreuz Leverkusen.
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4: Kurz nach 17 Uhr, Feierabend, Endspurt. Grüße euch, ich bin George. Gleich wieder eine Radio-Rarität. Ja, wir haben ja sowieso immer Songs im Programm, die ihr woanders vermisst. Bei uns bekommt ihr sie. Aber dieser Song von David Bowie, den habe ich nie im Radio gehört. Außer bei uns. Ziehen wir uns gleich mal rein, die Perle. Frosch im Hals, aber erstmal rein in die Stunde mit Sting, Whitney Houston und vorher Billy Idol.

0: Songwriter ohne Grenzen, Steve Norman von Spandau Ballet über Sting, Englishman in New York.
1: Sting.
2: Yeah, yeah.
1: Sting ist ein Künstler, der Genres mischt und dabei immer glaubwürdig bleibt. Er verbindet Sprache, Emotion und Musik auf eine ganz besondere Art. Ich habe ihn als sehr feinsinnigen und angenehmen Menschen erlebt. Englishman in New York zeigt ganz genau diese Klasse.
2: And it sounded lovely.
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0: großer Erfolg für Sängerin Patsy Kensit und der Band Ain't Wonder, I Am Not Scared hier auf 80s 80s. Aber es gibt ja auch die Perlen, die ein bisschen unterm Radar fliegen. Bei uns hört ihr sie.
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0: Und genau um diese Tracks kümmert sich sehr liebevoll unser Morgenmann. Heute gibt es einen Song von David Bowie dazu. Ja, ein Musikphänomen im Grunde. Rüber zu Peter Illmann.
2: David Bowie ist so vielfältig, dass ich den immer sehr, sehr gerne wieder hier in der Sendung habe, eben mit solchen Titeln. Und hier geht's um eine etwas skurrile Angelegenheit, die auch sehr traurig ist, nämlich um einen Atombombenangriff von der Sowjetunion auf England und ein älteres Ehepaar, die durchleidet da eine sehr, sehr schlimme Zeit. Das Ganze in einem Zeichentrickfilm. Das mutet schon wirklich sehr gewagt und ungewöhnlich an. Und was man da für Musik draufsetzen kann, das hat David Bowie eben mit einem Song bewiesen. Und der ist natürlich so, wie der Film auch ist. Etwas melancholisch, dem Thema entsprechend, aber wunderschön. Einer meiner Lieblingssongs, muss ich sagen. When the Wind Blows, so hieß der Film, so heißt der Song. Hier ist David Bowie.
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1: Am heutigen 18. Juni 1984 landet die New Yorker Sängerin Laura Branigan mit Self-Control auf Platz 1 der deutschen Charts. Der Song stammt aus der Feder des Italo-Disco-Stars Raff, der mit seiner eigenen Version des Songs zwei Plätze dahinter liegt. Den Song Self-Control schickt Raff übrigens notgedrungen an Laura Branigan, nachdem er selbst zunächst mit seiner Version keinen internationalen Plattenvertrag ergattern konnte. Mit der weltbekannten Laura Branigan hat das natürlich geklappt. Laura Branigan stirbt am 26. August 2004 in ihrer Heimatstadt New York. Self-Control bleibt der erfolgreichste Song der gesamten Karriere und erreicht auch in den britischen und amerikanischen Charts die Top 5. Heute hat einer der ganz Großen der britischen Pop- und Rockmusikszene Geburtstag. Paul McCartney wird am 18. Juni 1942 geboren und ist bis heute aktiv in der Musikszene tätig.
0: 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NRW-Wetter mit KI-Support.
2: Sonnig ist es gerade noch, später hängen ein paar Wolken am Himmel und in den Bergen kann am Nachmittag auch mal ein Schauer oder ein Gewitter runterkommen. Mit etwas Pech dann auch mit Sturmböen dabei. Dazu ist's richtig heiß mit 30 bis 34 Grad. Morgen geht's heiter bis wolkig weiter, schwülheiß und im Laufe des Tages sind vereinzelt Schauer und Gewitter drin. Bei maximal 37 Grad.
0: NRW-Verkehr.
2: Auf der A1 Euskirchen Richtung Dortmund staut es sich zwischen Köln-Bocklemünd und Köln-Niehl auf 3 Kilometern. Auf der A1 Köln Richtung Dortmund sind es zwischen dem Kreuz Leverkusen und Burscheid ebenfalls 3 Kilometer Stau. Auf der A1 und A61 Köln Richtung Euskirchen stockt es zwischen dem Dreieck Erftal und dem Kreuz Bliesheim auf 3 Kilometern. Und auf der A3 Oberhausen Richtung Köln gibt es zwischen Oberhausen-Holten und dem Kreuz Oberhausen-West 2 Kilometer Stop and Go.
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80s Donnerstag, Feierabend, Endspurt, die ganz großen Namen hier gleich Madonna, Tina Turner ist am Start und jetzt gerade natürlich Michael Jackson, Liberian Girl aus dem Bad Album. Wir haben ja auch ein Jackson Radio online und in der kostenlosen 80s App und ja, weit über 30 verschiedene Radios für jede Laune, für jeden Musikgeschmack. Geht da gerne mal nach Feierabend auf musikalische Entdeckungstour. Jetzt aber weiter mit Tina Turner.

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1: Im Studio André Glatzel. 14 Punkte, offene Fragen und Big Points für den Iran. Der Deal zwischen den USA und dem Iran lässt US-Präsident Trump ziemlich gerupft dastehen. Unter anderem wird die Macht des Regimes in Teheran zementiert. Und dass die Straße von Hormuz geöffnet wird, ist im Prinzip der Stand vor Kriegsbeginn. Die umstrittene Gesundheitsreform soll jetzt doch nicht nächste Woche durch den Bundestag, sondern erst am 10. Juli. Es braucht mehr Zeit für Beratungen, heißt es aus der SPD-Fraktion. Die Reform soll die Finanzlage der Krankenkassen verbessern und sieht dafür auch Einschnitte bei Versicherten vor. Eine Hitzewelle rollt über Deutschland und die DLRG ruft deswegen zu Vorsicht beim Baden auf. Bei der letzten Hitzewelle zu Pfingsten waren 18 Menschen bei Badeunfällen gestorben. DLRG-Präsidentin Vogt spricht von alarmierenden Zahlen, die sich nicht wiederholen dürfen. Die Elfenbeinküste muss bei der WM am Samstag ohne Stürmer Wahi gegen Deutschland antreten. Der Spieler von Eintracht Frankfurt darf nicht nach Kanada einreisen. Hintergrund sind offenbar Ermittlungen wegen möglicher Spielmanipulationen gegen ihn.
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2: Am Essener Landgericht sind 3 Männer nach Überfällen auf Casino-Kunden zu Haftstrafen verurteilt worden. Sie müssen 14, 13 und 4 Jahre hinter Gitter. Sie sollen in den Casinos in Hohensieburg und Monheim gezielt nach meist älteren Männern mit teuren Armbanduhren Ausschau gehalten und sie dann im Anschluss ausgeraubt haben. In einem Fall kostete die Uhr mehr als 400.000 Euro. In Bielefeld sollen Startups ab Juli schneller loslegen können. Mit dem Modellprojekt Bielefelder Shortcut sollen Unternehmensgründungen innerhalb von 24 Stunden möglich sein. Bei den Anträgen werden viele Schritte gebündelt, außerdem läuft fast alles digital. Damit will Bielefeld eine bundesweite Vorreiterrolle einnehmen.
0: NRW-Wetter mit KI-Support.
3: Meist sonnig geht's durch den Abend, später ziehen ein paar Wolken auf. In den Bergen kann ab und zu mal ein Schauer runterkommen, vielleicht auch ein Gewitter, dann sind auch Sturmböen drin. In der Nacht bleibt's bei ein paar Wolken, vereinzelt kann's im Nordwesten noch nass werden, runter auf 21 bis 16 Grad. Morgen wieder viel Sonne, später mehr Wolken, vereinzelt Schauer oder Gewitter bei maximal 37 Grad.
0: NRW Verkehr.
3: Es staut sich auf der A1 und A61 Köln Richtung Euskirchen zwischen dem Dreieck Erftal und dem Kreuz Bliesheim auf 3 Kilometern. Auf der A3 und A4 Frankfurt Richtung Oberhausen sind es zwischen dem Dreieck Köln-Heumer und Leverkusen Zentrum ebenfalls 3 Kilometer Stau. Auf der A3 Oberhausen Richtung Köln stockt es zwischen Oberhausen-Holten und dem Kreuz Oberhausen-West auf 2 Kilometern. Und auf der A4 Herrenaachen Richtung Köln gibt es zwischen dem Kreuz Köln-West und Köln-Eiffeltor 2 Kilometer Stop-and-Go.
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4: Feierabend Endspurt, grüße euch, ich bin George, liebe 80s Freunde, am Donnerstagabend. Viele Fans freuen sich ja schon, Alison Moyet ist im Herbst auch bei uns auf Tour, im September zum Beispiel in Berlin und Leipzig, groß auf Solotour. 65 ist Alison Moyet heute geworden, da sagen wir Happy Birthday. Und im Grunde hat ja alles angefangen, gemeinsam mit Vince Clarke und Yazoo. 1982 kamen sie mit Situation um die Ecke und den Song habe ich jetzt anlässlich ihres Geburtstages und gerne sowieso.

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2: Schon beim ersten Hören merkt man, dieser Song ist etwas ganz Besonderes. Doch Vienna war auch für Ultravox ein ganz besonderer Song. Denn damit schaffte es die Band aus einer sehr schweren Krise. 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
0: 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Ja, und wer selbst den Trip nach Kiel nicht machen kann, ja, checkt auch gerne mal unsere Postings dazu, Bilder, Fotos, Videos online und auf Social Media, wenn es soweit ist. Ja, und die Band Remote wird garantiert auch diesen Depeche Mode Song performen.

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1: Softcell verabschieden sich mit Stil. Ja, nach mehr als 4 Jahrzehnten gemeinsamer Musikgeschichte wird jetzt der letzte Schlussstrich gezogen. Am 25. September erscheint mit Danceteria das finale Studioalbum des Synthie-Pop-Duos. Sänger Mark Arment beschreibt die Platte als Liebesbrief an das New York der frühen 80er Jahre. Jene Stadt also, in der viele der musikalischen Ideen von Softcell entstanden sind. Und besonders emotional natürlich Bandpartner Dave Ball konnte die Arbeiten am Album nur 2 Tage vor seinem Tod abschließen. Für Mark Arment schließt sich mit Danceteria deswegen ein Kreis, denn musikalisch setzen Softcell noch einmal auf ihren klassischen Sound mit den großen Melodien, starken Synthesizern und jeder Menge 80s-Flair. Nach den Vorab-Singles Out Come the Freaks und dem Titeltrack Danceteria dürfen sich die Fans auf einen würdigen und bewegenden Abschied freuen, zum Tanzen und mit einer kleinen Träne im Augenwinkel.
0: 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NRW-Wetter mit KI-Support.
2: Meist sonnig geht's durch den Abend, später ziehen ein paar Wolken auf. In den Bergen kann ab und zu mal ein Schauer runterkommen, vielleicht auch ein Gewitter, dann sind auch Sturmböen drin. In der Nacht bleibt's bei ein paar Wolken, vereinzelt kann's im Nordwesten noch nass werden, runter auf 21 bis 16 Grad. Morgen wieder viel Sonne, später mehr Wolken, vereinzelt Schauer oder Gewitter bei maximal 37 Grad.
0: NRW-Verkehr.
2: Auf der A1 Köln Richtung Euskirchen staut es sich zwischen dem Dreieck Erftal und dem Kreuz Bliesheim auf 3 Kilometer. Und auf der A4 Herrenaachen Richtung Köln gibt es zwischen dem Kreuz Köln-West und Köln-Eiffeltor 2 Kilometer Stau.
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1980s, Donnerstagabend, ich bin George, grüße euch jetzt mit Mucke aus unserem Radio für die deutschsprachigen Songs der 80er. Ja, Freunde, also was soll ich euch sagen über unseren Freund Herbert Grönemeyer? Er scheint ja ein sensibles Gemüt zu haben, der Herbie. Andere hätten eine härtere Ansage gemacht, also ich auch, wenn sie die Partnerin in Flagranti erwischen. Aber er fragt nur, wo soll

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1: Im Studio André Glatzel. Hat US-Präsident Trump einen Krieg geführt und nichts gewonnen? In dem Deal, den die USA und der Iran unterschrieben haben, kann sich im Prinzip nur der Iran über reichlich Zugeständnisse freuen. Etwa einen 300 Milliarden Aufbaufonds und das Ende der Sanktionen. Und die Macht des Regimes wird zementiert. Unterdessen sind zwei Schiffe der deutschen Marine auf dem Weg ins Rote Meer. Sie sollen einen möglichen Militäreinsatz in der Straße von Hormuz vorbereiten, sagte Verteidigungsminister Pistorius. Für einen solchen Einsatz muss der Bundestag noch grünes Licht geben. Die Rentenkommission der Bundesregierung hat sich offenbar auf rund 30 Empfehlungen geeinigt, will aber wohl noch einstimmig einen Abschlussbericht beschließen. Denn Bundesarbeitsministerin Baas hatte zuvor Einstimmigkeit verlangt, um die Empfehlungen dann auch in einer Rentenreform umzusetzen. Rundes Jubiläum für Bundestrainer Nagelsmann. Er ist heute genau 1000 Tage im Amt. Nagelsmann freut sich darüber, nimmt aber lieber das Ziel am 1031. Tag in den Blick. Das WM-Finale Mitte Juli. Er sagt, wir sind auf einem guten Weg. Am Samstag soll's der nächste Sieg werden gegen die Elfenbeinküste.
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1: Ein Jahr nach der brutalen Tötung eines 26-Jährigen in Hagen müssen 5 Männer lange ins Gefängnis. Das Landgericht sprach sie wegen Mordes, Körperverletzung mit Todesfolge oder Beihilfe schuldig. Ein Angeklagter bekam lebenslang. 3 weitere müssen 10 bis 12 Jahre ins Gefängnis, ein Mann für 3 Jahre. Die Tat soll im Zusammenhang mit dem Drogenmilieu gestanden haben. Das St. Josef Krankenhaus in Essen testet diese Woche den Transport von Blutproben per Drohne. Das Personal kann die Drohnen selbstständig bedienen. Sie fliegen dann ins 8 Kilometer entfernte Labor in Huttrop und das etwa doppelt so schnell wie ein Auto. Läuft der Testbetrieb gut, sollen die Drohnen künftig die klassischen Kurierdienste ergänzen.
0: NRW-Wetter mit KI-Support.
2: Meist sonnig geht's durch den Abend, später ziehen ein paar Wolken auf. In den Bergen kann ab und zu mal ein Schauer runterkommen, vielleicht auch ein Gewitter, dann sind auch Sturmböen drin. In der Nacht bleibt's bei ein paar Wolken, vereinzelt kann's im Nordwesten noch nass werden, runter auf 21 bis 16 Grad. Morgen wieder viel Sonne, später mehr Wolken, vereinzelt Schauer oder Gewitter bei maximal 37 Grad.
0: NRW Verkehr.
2: Auf der A4 Herrenaachen Richtung Köln staut es sich zwischen dem Kreuz Köln-West und Köln-Eiffeltor auf 2 Kilometern.
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3: Kurz nach 19 Uhr für euch immer 3 Songs aus unserem Italo-Disco-Disco-Disco-Radio. Und ich finde, genau dieser Synthi-Disco-Sound der 80er, der in Italien geboren wurde, dann weltweit um sich schlug, ja, im positivsten Sinne, der passt auch so geil in den Sommer, oder? Ich habe für euch gleich Space-Disco-Sound von Hypnosis. Und rein in die Stunde geht es jetzt mit Fred Ventura, gehört aktuell mit Italo Connection zu den erfolgreichsten, kreativsten Italo-Disco-Acts überhaupt. 1985 gab es einen großen Erfolg auf dem Dancefloor und in den entsprechenden Charts mit The Years.
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0: 1, das Space Disco Sound of 80s, gerade von Hypnosis und Polestar. Kurz nach 19 Uhr für euch immer drei gut gelaunte, sonnenbebrillte Neonröhren-Disco-Songs aus unserem Metallo-Disco-Radio online und in der App. Und da ist auch gerne immer mein Stammhörer Mario Böhl mit dabei, stimmt's? Erzähl mal.
1: Also, was ich cool finde, ich höre selber, wenn ich joggen gehe, wenn ich ein bisschen Freizeit habe oder im Auto hier Baltimore. Oh. Das ist noch die Sachen, die mir am meisten Spaß machen oder generell Italo Disco. Ich komme ja aus den 80ern, bin da groß geworden. Dann hört man auch Dinge, wo man denkt, oh, hast du das jemals gehört oder wo kommt denn das jetzt her? Und gucke und will da eigentlich noch mehr drüber wissen.
0: Ja, cool. Aber Mario, dann bist du ja genau richtig.
1: Ja, auf jeden Fall.
0: Und genau. Eine gute Zeit, mein Lieber.
1: Dankeschön. Gut. Und mach weiter so. Vielen Dank.
0: Ja, macht ihr auch weiter so, bleibt uns treu, die 80s Community wird auch immer größer und noch eine Perle aus unserem Metallo Disco Radio online und in der App jetzt von Duke Lake und Do You auf 80s.

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1: Am heutigen 18. Juni 1984 landet die New Yorker Sängerin Laura Branigan mit Self-Control auf Platz 1 der deutschen Charts. Der Song stammt aus der Feder des Italo-Disco-Stars Raff, der mit seiner eigenen Version des Songs zwei Plätze dahinter liegt. Den Song Self-Control schickt Raff übrigens notgedrungen an Laura Branigan, nachdem er selbst zunächst mit seiner Version keinen internationalen Plattenvertrag ergattern konnte. Mit der weltbekannten Laura Branigan hat das natürlich geklappt. Laura Branigan stirbt am 26. August 2004 in ihrer Heimatstadt New York. Self-Control bleibt der erfolgreichste Song der gesamten Karriere und erreicht auch in den britischen und amerikanischen Charts die Top 5. Heute hat einer der ganz Großen der britischen Pop- und Rockmusikszene Geburtstag. Paul McCartney wird am 18. Juni 1942 geboren und ist bis heute aktiv in der Musikszene tätig.
0: 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NRW-Wetter mit KI-Support.
2: Meist sonnig geht's durch den Abend, später ziehen ein paar Wolken auf. In den Bergen kann ab und zu mal ein Schauer runterkommen, vielleicht auch ein Gewitter, dann sind auch Sturmböen drin. In der Nacht bleibt's bei ein paar Wolken, vereinzelt kann's im Nordwesten noch nass werden, runter auf 21 bis 16 Grad. Morgen wieder viel Sonne, später mehr Wolken, vereinzelt Schauer oder Gewitter bei maximal 37 Grad.
0: NRW-Verkehr.
2: Nichts los auf den Straßen in Nordrhein-Westfalen. Aktuell ist alles frei.
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Es gibt nicht viele Künstler, die sagen können, Depeche Mode war mal Vorband bei mir. Bei Fat Gadget geht das. Ganz zu Beginn der 80s war das ja der Fall. 1983 kam Fat Gadget dann mit Collapsing You People rüber. Hier ein Song aus unserem 80s Wave Radio Online und in der

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1: Im Studio André Glatzel. 14 Punkte, offene Fragen und Big Points für den Iran. Der Deal zwischen den USA und dem Iran lässt US-Präsident Trump ziemlich gerupft dastehen. Unter anderem wird die Macht des Regimes in Teheran zementiert. Und dass die Straße von Hormuz geöffnet wird, ist im Prinzip der Stand vor Kriegsbeginn. Die Rentenkommission der Bundesregierung hat sich offenbar auf rund 30 Empfehlungen geeinigt, will aber wohl noch einstimmig einen Abschlussbericht beschließen. Denn Bundesarbeitsministerin Baas hatte zuvor Einstimmigkeit verlangt, um die Empfehlungen dann auch in einer Rentenreform umzusetzen. Riesige schwarze Rauchsäulen über Moskau. Die Ukraine hat die russische Hauptstadt so heftig wie seit Jahren nicht mehr mit Drohnen angegriffen. Dabei wurde auch eine wichtige Ölraffinerie getroffen. Der ukrainische Präsident Zelensky sieht das als gerechtfertigte Antwort auf russische Attacken. Die Elfenbeinküste muss bei der WM am Samstag ohne Stürmer Wahi gegen Deutschland antreten. Der Spieler von Eintracht Frankfurt darf nicht nach Kanada einreisen. Hintergrund sind offenbar Ermittlungen wegen möglicher Spielmanipulationen gegen ihn.
0: NRW-Wetter mit KI-Support.
2: Meist sonnig geht's durch den Abend, später ziehen ein paar Wolken auf. In den Bergen kann ab und zu mal ein Schauer runterkommen, vielleicht auch ein Gewitter, dann sind auch Sturmböen drin. In der Nacht bleibt's bei ein paar Wolken, vereinzelt kann's im Nordwesten noch nass werden, runter auf 21 bis 16 Grad. Morgen wieder viel Sonne, später mehr Wolken, vereinzelt Schauer oder Gewitter bei maximal 37 Grad.
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0: 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David Bowie, China Girl.
1: Skandal. Ja, mal nicht im Sperrbezirk, sondern für David Bowie. Der sorgte mit einer Sexszene in seinem Video zu China Girl für mächtig Wirbel. Nur wenige Sekunden war sein nackter Hintern zu sehen. Ja, und was für uns heute ganz harmlos aussieht, war damals tabu. Kein Sender spielte den Clip, bis auf MTV. Dort lief China Girl rauf und runter, wodurch der Skandalsong dann doch noch ein Riesenhit für David Bowie wurde.

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0: mit KI-Support.
1: Meist sonnig geht's durch den Abend, später ziehen ein paar Wolken auf. In den Bergen kann ab und zu mal ein Schauer runterkommen, vielleicht auch ein Gewitter, dann sind auch Sturmböen drin. In der Nacht bleibt's bei ein paar Wolken, vereinzelt kann's im Nordwesten noch nass werden, runter auf 21 bis 16 Grad. Morgen wieder viel Sonne, später mehr Wolken, vereinzelt Schauer oder Gewitter bei maximal 37 Grad.

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1: Im Studio André Glatzel. Hat US-Präsident Trump einen Krieg geführt und nichts gewonnen? In dem Deal, den die USA und der Iran unterschrieben haben, kann sich im Prinzip nur der Iran über reichlich Zugeständnisse freuen. Etwa einen 300 Milliarden Aufbaufonds und das Ende der Sanktionen. Und die Macht des Regimes wird zementiert. Unterdessen sind zwei Schiffe der deutschen Marine auf dem Weg ins Rote Meer. Sie sollen einen möglichen Militäreinsatz in der Straße von Hormuz vorbereiten, sagte Verteidigungsminister Pistorius. Für einen solchen Einsatz muss der Bundestag noch grünes Licht geben. Die umstrittene Gesundheitsreform soll jetzt doch nicht nächste Woche durch den Bundestag, sondern erst am 10. Juli. Es braucht mehr Zeit für Beratungen, heißt es aus der SPD-Fraktion. Die Reform soll die Finanzlage der Krankenkassen verbessern und sieht dafür auch Einschnitte bei Versicherten vor. Bei der Fußball-WM haben sich Tschechien und Südafrika unentschieden getrennt. Am Ende stand es in Atlanta 1:1. Beide Teams treten durch die Punkteteilung in der Vorrundengruppe A auf der Stelle. Beide hätten nach ihren Auftaktpleiten eigentlich einen Sieg gebraucht.
0: NRW-Wetter mit KI-Support.
2: Wolkig geht's durch den späten Abend und in der Nacht weiter. Und Richtung Nordwesten kann ab und zu auch mal ein Schauer oder ein Gewitter runterkommen. Die Temperaturen gehen dabei runter auf 21 bis 16 Grad. Morgen wird's wieder schwülheiß mit Sonne und Wolken. Im Lauf des Tages sind vereinzelt Schauer und Gewitter drin. Und die Spitze liegt bei bis zu 37 Grad.
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0: 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Steve Norman von Spandau Ballet über Prince, When Doves Cry. This is what it sounds
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2: Prince war unfassbar produktiv und kreativ. Er schrieb ja nicht nur für sich selbst, sondern auch für viele andere Künstler. Seine Gitarrensoli gaben dir oft genau das, was du hören wolltest. Fast schon so, als würde er deine Gedanken lesen. When Doves Cry ist nur einer von vielen Songs, die zeigen, was für ein Ausnahmekünstler dieser Mann war.
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0: Wetter mit KI-Support.
1: Wolkig geht's durch den späten Abend und in der Nacht weiter. Und Richtung Nordwesten kann ab und zu auch mal ein Schauer oder ein Gewitter runterkommen. Die Temperaturen gehen dabei runter auf 21 bis 16 Grad. Morgen wird's wieder schwülheiß mit Sonne und Wolken. Im Lauf des Tages sind vereinzelt Schauer und Gewitter drin. Und die Spitze liegt bei bis zu 37 Grad.

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1: Im Studio Colin Mock. 14 Punkte, offene Fragen und Big Points für den Iran. Der Deal zwischen den USA und dem Iran lässt US-Präsident Trump ziemlich gerupft dastehen. Unter anderem wird die Macht des Regimes in Teheran zementiert. Und dass die Straße von Hormuz geöffnet wird, ist im Prinzip der Stand vor Kriegsbeginn. Unterdessen sind zwei Schiffe der deutschen Marine auf dem Weg ins Rote Meer. Sie sollen einen möglichen Militäreinsatz in der Straße von Hormuz vorbereiten, sagt der Verteidigungsminister Pistorius. Für einen solchen Einsatz muss der Bundestag aber noch grünes Licht geben. Riesige schwarze Rauchsäulen über Moskau. Die Ukraine hat die russische Hauptstadt so heftig wie seit Jahren nicht mehr mit Drohnen angegriffen. Dabei wurde auch eine wichtige Ölraffinerie getroffen. Der ukrainische Präsident Selenskyj sieht das als gerechtfertigte Antwort auf russische Attacken. Bei der Fußball-WM haben sich Tschechien und Südafrika unentschieden getrennt. Am Ende stand es in Atlanta 1:1. Beide Teams treten so in der Vorrundengruppe A weiter auf der Stelle. Beide hätten nach ihren Auftaktpleiten eigentlich einen Sieg gebraucht.
0: NRW-Wetter mit KI-Support.
2: Wolkig geht's durch den späten Abend und in der Nacht weiter. Und Richtung Nordwesten kann ab und zu auch mal ein Schauer oder ein Gewitter runterkommen. Die Temperaturen gehen dabei runter auf 21 bis 16 Grad. Morgen wird's wieder schwülheiß mit Sonne und Wolken. Im Lauf des Tages sind vereinzelt Schauer und Gewitter drin. Und die Spitze liegt bei bis zu 37 Grad.
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1: Was bei uns ja kaum jemand weiß, John Farnham hatte in Australien schon in jungen Jahren einen großen Hit mit einer Schnulze. 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

0: Wetter
1: mit KI-Support.
2: Wolkig geht's durch den späten Abend und in der Nacht weiter. Und Richtung Nordwesten kann ab und zu auch mal ein Schauer oder ein Gewitter runterkommen. Die Temperaturen gehen dabei runter auf 21 bis 16 Grad. Morgen wird's wieder schwülheiß mit Sonne und Wolken. Im Lauf des Tages sind vereinzelt Schauer und Gewitter drin. Und die Spitze liegt bei bis zu 37 Grad.

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1: Im Studio Colin Mock. Hat US-Präsident Trump einen Krieg geführt und nichts gewonnen? In dem Deal, den die USA und der Iran unterschrieben haben, kann sich im Prinzip nur der Iran über reichlich Zugeständnisse freuen. Etwa ein 300 Milliarden Aufbaufonds und das Ende der Sanktionen. Und die Macht des Regimes wird zementiert. Junge Menschen müssen im Netz besser geschützt werden. Das sagen 80% in einer Umfrage der Verbraucherzentrale, berichtet die Rheinische Post. Die Verbraucherschützer fordern, dass die Politik mehr tut, auch wenn das strengere Regeln für die Plattform bedeutet. Aktuell wird über ein Social-Media-Verbot diskutiert. Eine Hitzewelle rollt über Deutschland und die DLRG ruft deswegen zu Vorsicht beim Baden auf. Bei der letzten Hitzewelle zu Pfingsten waren 18 Menschen bei Badeunfällen gestorben. DLRG-Präsidentin Vogt spricht von alarmierenden Zahlen, die sich nicht wiederholen dürfen. Bei der Fußball-WM haben sich Tschechien und Südafrika unentschieden getrennt. Am Ende stand es in Atlanta 1:1. Beide Teams treten so in der Vorrundengruppe A weiter auf der Stelle. Beide hätten nach ihren Auftaktpleiten eigentlich einen Sieg gebraucht.
0: NRW-Wetter mit KI-Support.
2: Wolkig geht's durch den späten Abend und in der Nacht weiter. Und Richtung Nordwesten kann ab und zu auch mal ein Schauer oder ein Gewitter runterkommen. Die Temperaturen gehen dabei runter auf 21 bis 16 Grad. Morgen wird's wieder schwülheiß mit Sonne und Wolken. Im Lauf des Tages sind vereinzelt Schauer und Gewitter drin. Und die Spitze liegt bei bis zu 37 Grad.
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0: hohen Stimmen machen den Refrain einzigartig. Reinhold Heil von Spliff über Depeche Mode. Everything Counts.
1: Sehr, sehr schöner Song. Depeche Mode, eigentlich in so einer Industrial-Phase, wo sie ziemlich hart zugeschlagen haben. Und dieser Song ist halt sehr weich, gesungen von Martin Gore, der nicht der Leadsänger ist, aber der die meisten Songs schreibt. Höhere Lagen, weicherer Sound, sehr schön. 80s, 80s, 80s, 80s.

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0: Wetter
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2: Wolkig geht's durch den späten Abend und in der Nacht weiter. Und Richtung Nordwesten kann ab und zu auch mal ein Schauer oder ein Gewitter runterkommen. Die Temperaturen gehen dabei runter auf 21 bis 16 Grad. Morgen wird's wieder schwülheiß mit Sonne und Wolken. Im Lauf des Tages sind vereinzelt Schauer und Gewitter drin. Und die Spitze liegt bei bis zu 37 Grad.

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1: Im Studio Colin Mock. 14 Punkte, offene Fragen und Big Points für den Iran. Der Deal zwischen den USA und dem Iran lässt US-Präsident Trump ziemlich gerupft dastehen. Unter anderem wird die Macht des Regimes in Teheran zementiert. Und dass die Straße von Hormuz geöffnet wird, ist im Prinzip der Stand vor Kriegsbeginn. Unterdessen sind zwei Schiffe der deutschen Marine auf dem Weg ins Rote Meer. Sie sollen einen möglichen Militäreinsatz in der Straße von Hormuz vorbereiten, sagte Verteidigungsminister Pistorius. Für einen solchen Einsatz muss der Bundestag aber noch grünes Licht geben. Fast 80% der Menschen in Deutschland finden, dass die Politik beim Thema Schutz im Netz für junge Menschen mehr tun muss. Das zeigt eine Umfrage der Verbraucherzentrale. Deren Chefin Ramona Popp sagte der Rheinischen Post, Kinder haben ein Recht auf ein gesundes Aufwachsen. Dem werde die Politik oft nicht gerecht. Bei der Fußball-WM hat die Schweiz den Auftaktpatzer gegen Katar wieder gut gemacht. Gegen Bosnien-Herzegowina gab es im zweiten Gruppenspiel einen 4:1-Sieg. Das heißt, beste Chancen aufs Weiterkommen. Vorher hatten sich Tschechien und Südafrika 1:1 unentschieden getrennt.
0: NRW-Wetter mit KI-Support.
2: Wolkig geht's durch den späten Abend und in der Nacht weiter. Und Richtung Nordwesten kann ab und zu auch mal ein Schauer oder ein Gewitter runterkommen. Die Temperaturen gehen dabei runter auf 21 bis 16 Grad. Morgen wird's wieder schwülheiß mit Sonne und Wolken. Im Lauf des Tages sind vereinzelt Schauer und Gewitter drin. Und die Spitze liegt bei bis zu 37 Grad.
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0: So viel Leichtigkeit, Eingängigkeit und Einfachheit muss man sich auch erstmal trauen. Gefällt mir. Thomas Anders von Modern Talking über Wham. 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
1: 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Wham waren, ja, war ja auch ein Duo, erfolgreiches Duo in den 80ern. Auch so gute Laune. Und ich war großer Wham-Fan und später auch von George Michael. Und das waren ja so die Anfänge von Wham, die ich damals so auch mitverfolgt habe. Das war so ein bisschen kurz vor Modern Talking war das. Ne? Also es war auch irgendwie das, wo ich dachte, wow, so kann man auch Musik machen. Und ich hätte das an nie Engländern gegeben, weil das für mich gar nicht so britisch klang.

0: Wetter mit KI-Support.
1: Wolkig ist es gerade und besonders in der Nordwesthälfte können noch Schauer und Gewitter runterkommen, teils mit Starkregen und Hagel. Vereinzelt sind auch mal Sturmböen drin. Die Temperaturen liegen bei 21 bis 16 Grad. Heute bleibt's insgesamt schwül und heiß. Erst freundlicher, später wieder mehr Wolken. Dazu vereinzelt Schauer oder Gewitter bei 32 bis 37 Grad.
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1: Im Studio Colin Mock. Hat US-Präsident Trump einen Krieg geführt und nichts gewonnen? In dem Deal, den die USA und der Iran unterschrieben haben, kann sich im Prinzip nur der Iran über reichlich Zugeständnisse freuen. Etwa ein 300 Milliarden Aufbaufonds und das Ende der Sanktionen. Und die Macht des Regimes wird zementiert. Riesige schwarze Rauchsäulen über Moskau. Die Ukraine hat die russische Hauptstadt so heftig wie seit Jahren nicht mehr mit Drohnen angegriffen. Dabei wurde auch eine wichtige Ölraffinerie getroffen. Der ukrainische Präsident Selenskyj sieht das als gerechtfertigte Antwort auf russische Attacken. Eine Hitzewelle rollt über Deutschland und die DLRG ruft deswegen zu Vorsicht beim Baden auf. Bei der letzten Hitzewelle zu Pfingsten waren 18 Menschen bei Badeunfällen gestorben. DLRG-Präsidentin Vogt spricht von alarmierenden Zahlen, die sich nicht wiederholen dürfen. Bei der Fußball-WM hat die Schweiz den Auftaktpatzer gegen Katar wieder gut gemacht. Gegen Bosnien-Herzegowina gab es im zweiten Gruppenspiel einen 4:1-Sieg. Das heißt, beste Chancen aufs Weiterkommen. Vorher hatten sich Tschechien und Südafrika 1:1 unentschieden getrennt.
0: NRW-Wetter mit KI-Support.
2: Wolkig ist es gerade und besonders in der Nordwesthälfte können noch Schauer und Gewitter runterkommen, teils mit Starkregen und Hagel. Vereinzelt sind auch mal Sturmböen drin. Die Temperaturen liegen bei 21 bis 16 Grad. Heute bleibt's insgesamt schwül und heiß. Erst freundlicher, später wieder mehr Wolken. Dazu vereinzelt Schauer oder Gewitter bei 32 bis 37 Grad.
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0: 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Ray Parker Jr., Ghostbusters. 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
1: 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Ghostbusters ist ein Song, den Ray Parker Jr. eigentlich gar nicht schreiben wollte. Und als er es dann doch tat, musste er schnell feststellen, wie schwierig diese Aufgabe wegen eines ganz bestimmten Wortes war. 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
2: Wolkig ist es gerade und besonders in der Nordwesthälfte können noch Schauer und Gewitter runterkommen, teils mit Starkregen und Hagel. Vereinzelt sind auch mal Sturmböen drin. Die Temperaturen liegen bei 21 bis 16 Grad. Heute bleibt es insgesamt schwül und heiß. Erst freundlicher, später wieder mehr Wolken. Dazu vereinzelt Schauer oder Gewitter bei 32 bis 37 Grad.

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